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2: Ich bin Joshua Heise. Schon in der ersten Runde der K.O.-Phase ist Schluss. Die deutsche Fußballnationalmannschaft ist bei der WM im 16. Finale an Paraguay gescheitert. Nach einer schwachen Leistung und einem Fehlerfestival vom Punkt unterlag das DFB-Team mit 4:5 nach Elfmeterschießen. Das erste WM-K.O.-Spiel seit dem Weltmeistertitel von 2014 bleibt vorerst das letzte. Paraguay trifft im Achtelfinale entweder auf Frankreich oder auf Schweden. Im niedersächsischen Stade sind 6 Mitarbeitende einer Jugendeinrichtung erschossen worden. Der Tatverdächtige, ein 45-Jähriger aus Hannover, wurde bereits am Nachmittag festgenommen. Das Motiv war nach Polizeiangaben wohl ein Sorgerechtsstreit. Der Mann hatte in der Einrichtung einen Termin wegen seiner 3 Monate alten Tochter. Mutter und Kind blieben unverletzt. 2 Monate lang hat die Bundesregierung wegen des Iran-Kriegs einen Tankrabatt gewährt. Mit dem letzten Julitag endet die Maßnahme. Ursula Winkler berichtet.
3: Der Tankrabatt hat pro Liter Sprit rund 17 Cent ausgemacht. Um diesen Betrag dürften die Preise nach dem Ende der Steuerentlastung wieder steigen. Aber die Steuer wird erhoben, wenn der Sprit die Raffinerien oder Lager verlässt, also lange bevor er in den Zapfsäulen landet. So werden also auch am Mittwoch noch die meisten Tankstellen steuerermäßigten Diesel und Benzin haben. Erst am Mittag dürfen die Preise wegen der 12-Uhr-Regel steigen.
2: Der große Teilchenbeschleuniger der Europäischen Organisation für Kernforschung CERN in Genf ist für Wartungsarbeiten abgeschaltet worden. In den nächsten 4 Jahren soll die Anlage in wichtigen Teilen erneuert werden. Die geplante Wiederaufnahme des Betriebs ist Juni 2030. Unter anderem hoffen Physikerinnen und Physiker, dann mehr über dunkle Materie herausfinden zu können.
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1: Es ist 1977 und eines der SETI-Teleskope der Ohio State University fängt ein Signal aus dem Sternbild Schütze auf. Es ist klarer als alles, was zuvor jemals aus den Sternen empfangen wurde. Tja, was jetzt vielleicht zuerst klingt wie der Anfang eines Science-Fiction-Streifens, ist tatsächlich die Inspiration für den Titel des 10. Albums von Muse, The Wow Signal. Und der Weltraum ist Programm. Elektronische Klangwelten mischen sich auf dem Album mit Gitarren und der Stimme von Matt Bellamy zu diesem einzigartigen Muse-Sound. Wie kaum eine andere Band haben die Briten es geschafft, ihr ganz eigenes Genre zu sein. Und das kommt auf The Wow Signal einfach raus. Wer jetzt allerdings meint, alles auf dem Album wäre irgendwie eine Soße, der hat damit weit gefehlt. Denn es wird wirklich eine Bandbreite geboten diesmal. Härtere Klänge wie die Wand von einem Song Unraveling. Bis hin zu beinahe schon so Indie-Dance-Nummern wie dem sphärischen Be With You. It's got to be with you. Muse sind einfach Muse und sie zeigen auch noch auf ihrem 10. Album, dass sie kreativ nach den Sternen greifen können. The Wow Signal ist unser Album der Woche hier auf Rockantenne Hamburg.

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5: Ich bin Joshua Heise. Endstation 16. Finale. Deutschland ist bei der Fußball-Weltmeisterschaft zum ersten Mal nach 64 Jahren in der ersten Runde der K.O.-Phase ausgeschieden. Das DFB-Team scheiterte mit 3:4 im Elfmeterschießen am Underdog Paraguay. Nach regulärer Spielzeit stand es 1:1. Nach 2018 und 2022 scheitert Deutschland damit zum dritten Mal in Folge kläglich bei einer WM. Ein letztes Mal zur Tanke, bevor der Sprit wieder teurer wird. Nach 2 Monaten läuft heute der Tankrabatt aus. Ab 1. Juli gilt dann wieder die alte Steuer auf Benzin und Diesel. Die Bundesregierung hatte wegen des Iran-Kriegs vorübergehend die Spritsteuer um rund 17 Cent gesenkt. Der Tankstellenverband BFT erwartet, dass die Preise wegen der 12-Uhr-Regel aber erst wieder ab Mittwochmittag steigen. Extremisten, Terroristen, Cybercrime. Bundesinnenminister Dobrindt stellt am Vormittag den Verfassungsschutzbericht für das Jahr 2025 vor. Er gibt einen Überblick über die aktuelle Sicherheitslage in Deutschland und zeigt die Entwicklungen sowie Trends auf. Tanja Wagner berichtet.
6: Gerade angesichts des Ukraine-Kriegs und der damit einhergehenden Verschiebung der Sicherheitsarchitektur auf dem europäischen Kontinent stand die Bundesrepublik zuletzt häufig im Visier von Cyberattacken, Desinformation und Propaganda. Aber auch die ständig wachsende Zahl an Links- und Rechtsextremisten sowie Islamisten beschäftigen die deutschen Behörden. Vor allem, weil die Gewaltbereitschaft unter ihnen stetig zunimmt.
5: Die Bundesregierung will den Autostandort Deutschland sichern und Werksschließungen verhindern. Laut Regierungssprecher Cornelius müssten dafür aber die richtigen Rahmenbedingungen geschaffen werden. Zuvor hatte Niedersachsens Landesregierung Pläne von VW kritisiert, die Zahl von 100.000 Beschäftigten abzubauen und Werke zu schließen.
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6: Ich bin Joshua Heise. Nach dem 16. Finale ist die Reise vorbei. Die deutsche Fußballnationalmannschaft ist bei der WM in Nordamerika ausgeschieden. Nach der regulären Spielzeit stand es 1:1, dann kam die 3:4 Niederlage im Elfmeterschießen. Bundestrainer Nagelsmann hat im Anschluss betont, dass er die DFB-Elf trotzdem weiter coachen will. Wer noch mal günstig tanken will, tut es am besten noch auf dem Weg zur Arbeit. Heute endet der Tankrabatt. 2 Monate hatte die Bundesregierung die Steuern auf Benzin und Diesel runtergesetzt. Tanja Wagner berichtet.
7: An den allermeisten Tankstellen dürfte noch der steuervergünstigte Sprit in den Zapfsäulen stecken. Das heißt, die Preise dürften eigentlich nicht so rasch steigen und aufgrund des entspannteren Ölmarktes auch ohne Tankrabatt fairerweise unter 2 Euro bleiben. Das hält der ADAC nach den Erfahrungen aus dem ersten Tankrabatt aber für eher unwahrscheinlich.
6: Bundeskanzler Merz hat sich nach den tödlichen Schüssen im niedersächsischen Stade tief betroffen gezeigt. Er sei erschüttert bis ins Mark, schrieb der CDU-Politiker auf X. Bei dem Angriff in einer Jugendhilfeeinrichtung soll ein 45-Jähriger aus dem Raum Hannover 6 Mitarbeitende erschossen haben. Hintergrund ist wohl ein Sorgerechtsstreit. Die Milliardenlücke im Haushalt 2027 ist wohl geschlossen. Wie das Bundesfinanzministerium mitteilt, soll das Kabinett nächsten Montag einen entsprechenden Entwurf von Finanzminister Klingbeil beschließen. Im April hatten noch 21 Milliarden Euro gefehlt. Das hatte die Ansage zur Folge, dass alle Ministerien sparen sollten. Weiter sollen Sozialleistungen gekürzt werden. Ebenso soll es eine höhere Tabaksteuer sowie eine Plastikabgabe geben.
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1: Es ist 1977 und eines der SETI-Teleskope der Ohio State University fängt ein Signal aus dem Sternbild Schütze auf. Es ist klarer als alles, was zuvor jemals aus den Sternen empfangen wurde. Tja, was jetzt vielleicht zuerst klingt wie der Anfang eines Science-Fiction-Streifens, ist tatsächlich die Inspiration für den Titel des 10. Albums von Muse, The Wow Signal. Und der Weltraum ist Programm. Elektronische Klangwelten mischen sich auf dem Album mit Gitarren und der Stimme von Matt Bellamy zu diesem einzigartigen Muse-Sound. Wie kaum eine andere Band haben die Briten es geschafft, ihr ganz eigenes Genre zu sein. Und das kommt auf The Wow Signal einfach raus. Wer jetzt allerdings meint, alles auf dem Album wäre irgendwie eine Soße, der hat damit weit gefehlt. Denn es wird wirklich eine Bandbreite geboten diesmal. Härtere Klänge wie die Wand von einem Song Unraveling. Bis hin zu beinahe schon so Indie-Dance-Nummern wie dem sphärischen Be With You. It's got to be with you. Muse sind einfach Muse und sie zeigen auch noch auf ihrem 10. Album, dass sie kreativ nach den Sternen greifen können. The Wow Signal ist unser Album der Woche hier auf Rockantenne Hamburg.

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6: Ich bin Sophie Gareis. Es ist 5 Uhr. Guten Morgen. Ein Känguru ist in Elmshorn bei Hamburg vor der Polizei geflohen. Ein Passant hatte das Beuteltier in der Stadt entdeckt und die Beamten verständigt. Die Polizei traf mit 2 Streifenwagen ein, konnte das Känguru allerdings nicht einfangen. Das Tier verschwand im hohen Gras einer Wiese. Der Polizei zufolge wurde es bislang nicht mehr gesichtet. Bittere Nacht für die DFB-Elf und alle deutschen Fußballfans. Deutschland ist raus bei der WM. Im 16. Finale patzte die Mannschaft von Bundestrainer Nagelsmann gegen Paraguay. 1:1 hieß es nach regulärer Spielzeit. Im Elfmeterschießen kassierte die DFB-Elf aber dann ein 3:4. Grund waren 3 Fehlschüsse von Jonathan Tah, Nick Woltemade und Kai Havertz. Heute endet in Deutschland der Tankrabatt. Ab sofort dürfen Benzin und Diesel an den Tankstellen also wieder teurer werden, möglicherweise um bis zu 17 Cent. Der Tankstellenverband BFT erwartet, dass sich das an den Zapfsäulen aber erst am Mittag bemerkbar macht, denn die Tankstellen dürfen immer nur um 12 Uhr mittags die Preise erhöhen.
7: Also gut, raus aus der WM und teures Benzin. Was hast du noch für hier aufs Botschaften? Das war ganz deine Hamburg-Wetter von Lilly jetzt.
8: Ja, ich bin extra gestern nach der Arbeit zur Tankstelle gefahren, habe dabei telefoniert und habe vergessen, bei der Tankstelle zu halten. Naja, heute neuer Versuch, das Wetter ist ganz wunderbar. Wir haben momentan 16 Grad. Ihr könnt mal ein bisschen durchatmen, gemessen in der Hamburger Innenstadt am Domplatz. 14 Grad, leicht bewölkt in Stade, ganz toller Sonnenaufgang war gerade, pinke Wolken am Himmel, herrlich, 11 Grad. Sind es in Neumünster, das ist immer fast frisch. Es werden heute 25 Grad, dazu Sonne und Wolken im Wechsel. Erst am späten Abend kann es dann ein bisschen Regen in der Nacht geben. Und morgen wird es wild. 21 Grad, Sonne, Wolken, Regen und vielleicht auch Gewitter.
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7: Auf den Straßen heute Morgen noch nichts los. Auf der Bahner Straße bei der Fabrik, da steht ein Blitzer, der macht beidseitig Fotos. Und wenn ihr noch was habt, 0800 106.
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7: Na, und unser Mann, der alles packen kann, heißt Julian Nagelsmann. Packt schon
8: das
7: mal die Koffer.
8: Ja,
7: das war nichts, ne?
8: Nicht so Spaß,
7: schade, schade. Egal, wir motivieren uns anderweitig mit guter Musik, zum Beispiel mit Survivor und Eye of the Tiger. 5:06 Uhr. Guten Morgen.
9: Guten Morgen.
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0: Golden Brown, wenigstens unser Toast ist noch weltmeisterlich heute Morgen. Das waren die Stranglers. Jetzt gehen wir auf den Kiez.
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0: 400 Jahre Reeperbahn, da feiern wir mit. Heute mit Ömer aus dem Merlin-Store. Guten Morgen.
2: Guten Morgen, Schmidt. Und morgen, Lilly.
0: Na, was arbeitest du da genau?
2: Ja, ich bin hier bei Merlin. Wir sind seit 25 Jahren hier. Und ich bin mit der Filialleiter hier. Ab dem ich hier gearbeitet habe, sehe ich nur, dass es wirklich bunte Menschen gibt und vielfältige Menschen. Ich bin einfach offen für alles. Von daher arbeite ich sehr gern hier und bin ein fröhlicher Mensch. Und natürlich, wenn man es rausscheint, muss es auch wiederkommen. Und das klappt immer ganz gut hier.
0: Ja, wer sind denn eure Kunden?
2: Es kommen Multikulti-Leute von Alter von 15 bis, sage ich mal, 86. Zum Beispiel, wenn wir schon bei Rock sind, ist ja die Doro Pesch immer sehr oft hier. Eine ganz ruhige Person eigentlich. Nicht wie auf der Bühne. Das ist eine ganz, ganz liebe.
0: Doro, also immer Merlin-Store. Was ist der Song deines Lebens? Kommt der auch von Doro oder ist das was anderes?
2: Der beste Song, der mein Leben geprägt hat, war von Bon Jovi, It's My Life. Oh. In der Zeit war ich ja ungefähr 20, 22 und It's My Life, das war natürlich der Höhepunkt. Party, Frauen, alles drum und dran und dann natürlich die Freiheit ist dann da. Da ging ich richtig ab.
0: Ja, den wollen wir jetzt auch hören. Der heißt aber natürlich John Bobby und It's My Life.
2: Ja klar,
0: wie es auf Lillys Tattoo steht. Und hier kommt er um 20.05 Uhr bei Rockantenne Hamburg.

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2: Ich bin Sophie Gareis. Es ist 5:30. Guten Morgen. Ab 1. Juli, also ab morgen, gilt die neue Grundsicherung bei uns in Deutschland und löst das Bürgergeld ab. Bundesarbeitsministerin Baas betonte jetzt nochmal, dass die Grundsicherung ein wichtiges Zeichen gegen den Missbrauch von Sozialleistungen ist. Wer Hilfe brauche, müsse Hilfe erhalten, so Baas in der neuen Osnabrücker Zeitung. Wer aber arbeiten könne, müsse sich um Arbeit bemühen. Die Zahl der Erdbebenopfer in Venezuela steigt weiter an. Mittlerweile liegt sie bei über 1700. Aber die Rettungskräfte geben nicht auf. Vereinzelt werden auch immer wieder Überlebende unter den Trümmern entdeckt und gerettet. Erschwert werden die Sucharbeiten durch zahlreiche Nachbeben. Nach 4 Jahren im Amt verabschiedet sich der deutsche Botschafter Steffen Seibert von Israel. Heute ist der letzte Arbeitstag des 66-Jährigen. Danach geht er in Ruhestand. Seiberts Nachfolge in Tel Aviv übernimmt der bisherige deutsche Botschafter in Moskau, Alexander Graf Flamsdorf.
3: Ja, und ihre Nachfolge wird sie selber machen. Lilly mit dem Wetter, nachdem sie vorhin schon das Wetter gemacht hat.
4: Ja, ja.
3: Nochmal das Wetter, bitte.
4: Ich gerne nochmal das Wetter. 16 Grad aktuell gemessen in Hamburg, in Poppenbüttel beim AIZ. Es sind 15 Grad bei euch in Lüneburg heute früh und richtig frische und ich würde mal fast behaupten angenehme 11 Grad. Gerade mal Höhe Neumünster. Es wird aber auch heute wieder warm, 25 Grad. Stehen auf dem Plan, dazu scheint ganz viel die Sonne. Erst am Abend zieht es irgendwann zu, zum Nachmittag hin. Und am späteren Abend auch ein bisschen Regen mit dabei. Morgen 21 Grad und da ist es richtig wechselhaft, kann sogar auch mal wieder gewittern.
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3: Weil ich das heute Morgen ganz doll genossen habe, dass nur 18 Grad waren. Ne?
4: Also, ist auch mal
3: nur,
4: schön
3: nur
4: gewesen.
3: 18 Grad. Ja, schon ein bisschen Abkühlung. So, wir haben auf den Straßen nichts, außer ein paar Blitzer auf dem Ring 2 Holstenstraße, wenn ihr Richtung Fischmarkt unterwegs seid, gegenüber vom Hotel Lafayette. Und dann stehen sie auch noch auf der A1 Bremen Richtung Hamburg auf dem Rastplatz Stillhorn. Und wenn ihr noch mehr gesehen habt, 0800 168 666. Dankeschön.
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0: Soul Asylum hier bei Rockantenne Hamburg 20 vor 6. Man möchte gar nicht drüber sprechen, aber irgendwie ist es ja doch so. Man muss mal drüber sprechen. Also zum Glück haben wir unseren Lotto im WM-Studio in Bamberg. Kann er doch mal drüber sprechen, oder? Lotto bitte.
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2: Moin Moin, hier ist das Bamberger WM-Studio und es ist tatsächlich heute nicht möglich, gute Laune zu haben. Das hat einen Grund, der jetzt viele überraschen wird, aber Deutschland ist ausgeschieden gestern gegen Paraguay. Respekt an Paraguay, die haben gemacht, was man machen muss, um so ein Spiel zu gewinnen und über die Zeit zu tragen, denn es ging ins Elfmeterschießen und am Ende war dann Jonathan Tah der tragische Held. Das war er vorher eigentlich auch schon, denn er hat ein Tor gemacht, tolles Kopfballtor, das man eigentlich auch gut hätte geben können. Hat man dann aber nicht, so ist das halt manchmal. Aber insgesamt weiß ich auch nicht. Ich habe das Gefühl gehabt, Deutschland ist in diese WM gar nicht richtig reingekommen. Da war zu viel Gemaule und Gemeckere und auf dem Platz wurde viel lamentiert und man hat das Gefühl, die sehen sich gerade das erste Mal und es wurde viel schön geredet. Und es war auch überraschend, dass man mit einer kleineren Mannschaft Probleme plötzlich hatte beim Kopfballspiel. Man war auch langsamer. Gestern wurde es tatsächlich ein bisschen besser zum Ende der Partie hin. Jamal Musiala kam von der Bank und das war wirklich gut. Das wurde besser, der Einzige, der mal ein Dribbling gewonnen hat. Aber insgesamt war das wirklich keine gute WM. Und zum Teil eben auch nicht gut, wie sich der Trainerstab präsentiert hat. Wirken oft sehr schön angefasst. Das Gute ist allerdings dabei, dass man jetzt durch die Niederlage gegen Paraguay das unangenehme Spiel gegen Schweden oder gar gegen Frankreich umgeht. Mal sehen, wer der nächste Gegner bei der nächsten WM wird. Zurück zu Laura.
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0: Ich bin mal gespannt, ob Julian Nagelsmann jetzt doch noch die Eier findet und zurücktritt. Gestern hat er gesagt, er will weitermachen.
3: Wenn Sie mich weiterhaben wollen, mache ich weiter.
0: Das heißt ja, er will weitermachen. Er soll einfach mal gehen. Er soll gehen und dann soll er Friedrich Merz gleich mitnehmen. So, hier sind Rush und Tom Sawyer, 5:42 Uhr, Rockantenne Hamburg. Ja, moin.
3: Moin.

0: Das Wetter war so gut, dass ja viele in die Freibäder gegangen sind. Wir haben jetzt herausgefunden, wo gibt es die teuersten Freibad-Pommes in Deutschland. Was denkst du denn? Wo sind sie, Lilly?
1: München?
0: Ja, Münchner Freibad verkauft tatsächlich natürlich die teuersten Pommes.
1: Es ist, mit Kaviar und Shampoos.
0: Es ist das Ungerrabatt in München-Schwabing. Da kostet eine Portion Pommes 7,50 Euro.
1: Oh, guck mal, aber immerhin unter 10.
0: Ja, aber 7,50 Euro für eine Portion Pommes. Ja. Noch teurer sind die nur, wenn hier am Hafen dir eine Möwe die klaut. Unfassbar. Kid Rock, der würde direkt drauf ballern, wenn er da wäre.
1: Aber hallo.
0: Aber jetzt singt er erstmal für uns. Born Free. Hier bei Rock Antenne, 5:51 Uhr. Schönen guten Morgen.
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9: Ich bin Sophie Gareis. Es ist 6 Uhr. Guten Morgen. Weil sie ihre Rundfunkgebühren nicht bezahlt haben, hat die Stadt Hamburg im vergangenen Jahr mehr als 38.000 Zwangsvollstreckungen angekündigt. Das waren doppelt so viele wie im Jahr zuvor. Im laufenden Jahr seien es bis zum 14. Juni bereits mehr als 21.000 gewesen, so der Senat. In knapp 6.400 Fällen ist es auch zu Pfändungen gekommen. WM aus für Deutschland. Die DFB-Elf ist am Abend im Elfmeterschießen gegen Paraguay mit 3:4 gescheitert. Damit bleibt das erste K.O.-Rundenspiel der Deutschen auch das letzte. Lange Zeit blieb die Mannschaft von Bundestrainer Nagelsmann im Spiel ideenlos. In der 42. Minute gerieten die Deutschen dann in Rückstand. Den Ausgleich schaffte Kai Havertz in der 54. Minute. Ein weiteres Tor von Jonathan Tah wurde vom Schiedsrichter dann einkassiert. Nach der tödlichen Tat im niedersächsischen Stade ermittelt die Polizei. Gestern hatte ein Mann in einer Jugendhilfeeinrichtung das Feuer eröffnet. 6 Menschen kamen ums Leben. Die 4 Frauen und 2 Männer waren Mitarbeiter der Einrichtung. Der mutmaßliche 45-jährige Täter wurde festgenommen. Als Motiv wird ein Streit um Sorgerecht vermutet.
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10: Was gibt's denn Neues von den Rockstars, Lilly?
11: Da gibt es Neues, und zwar einen Tag mehr auf See. Ja, darüber dürfen sich die Besucher der Wildcat Tattoo Cruise 2027 freuen. Nachdem das Kreuzfahrtfestival in diesem Jahr abgesagt werden musste aufgrund des Kriegs im Iran, haben die Veranstalter für die kommende Ausgabe eine Besonderheit angekündigt. Und zwar geht die Reise einen Tag länger und findet dann vom 15. bis 21. April statt. Außerdem steht fest, dass Knorkator und Royal Republic für dieses Jahr angedachten Headliner-Auftritte dann einfach im kommenden Jahr nachholen. Die Tickets dafür gibt's online.
10: Und damit schauen wir uns das Rockantenne Hamburg Wetter an. Eigentlich müsste ja es regnen, weil der Fußballgott sagt, heute übernehme ich mal. Aber vielleicht freut er sich auch, dass unsere deutsche Rumpelmannschaft nicht mehr mitspielt.
11: Also wenn es nach dem Wetter geht, dann sieht das alles ganz fröhlich aus draußen. Die Sonne ist ganz wunderschön heute früh schon aufgegangen. Ein rosa Himmel war über ganz Norddeutschland zu sehen. Jetzt ist die Sonne schon draußen und scheint aktuell bei 16 Grad im Stadtpark. In Winterhude. Es sind 15 Grad heute früh gemessen in Bremervörde und recht frische 11 Grad in Kaltenkirchen. Wir bekommen 25 dazu, Sonne und Wolken im Wechsel. Am Nachmittag zieht es irgendwann ein bisschen zu. Zum Abend hin gibt es Regen. Morgen geht es dann ein bisschen wechselhafter weiter bei bis zu 21 Grad.
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10: Da haben wir ein paar Gegenstände auf der A26 Stade Richtung Hamburg zwischen Dollern und Horneburg und dann auf der A7 Hannover Richtung Hamburg zwischen Flechel und Malmsdorf, 2 Kilometer stockender Verkehr. Ein Blitzer von Marco, guten Morgen, wo hast du ihn?
13: Guten Morgen Lilly, guten Morgen Schmidt. Und zwar in Niendorf am Walde in der Samtgemeinde Hangstedt, aus Schätzendorf kommend, hinterm Ortsschild auf der rechten Seite.
10: Okay, also ich fasse nochmal zusammen. In Niendorf am Walde Richtung Hanstedt fahren, hinterm Ortsschild auf der rechten Seite. Toll. Dann haben wir noch einen gefunden auf der Holstenstraße. Wenn ihr Richtung Fischmarkt unterwegs seid, das ist in Altonaring 2 gegenüber vom Hotel Lafayette. Und wenn ihr noch mehr habt, macht's wie Marco. Einfach kurz Bescheid sagen auf der 0800 106 866.
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10: Jawohl, und um 5:05 spielen wir, auch wenn es bitter ist, dass wir rausgeflogen sind, die White Stripes. Hier kommt Seven Nation Army. Schönen guten Morgen.
11: Guten Morgen.
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0: Das wäre ein guter Song gewesen, den hätte Julian Nagelsmann der Mannschaft vorspielen sollen. Vor dem Spiel, jetzt ist auch zu spät. Ne?
1: Jetzt ist alles zu spät.
0: Aber bei uns gibt es zum Glück keine Verlierer, nur Gewinner heute Morgen.
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0: Jawohl, denn wir wollen Rock'n'Rubbel spielen und haben Sascha am Telefon, der gerade mit dem Fahrrad zur Arbeit fährt. Guten Morgen.
3: Guten Morgen, ihr zwei, hallo.
0: Hast du das Spiel gesehen gestern Abend?
3: Die erste Halbzeit und dann war mir das irgendwann zu spät und dann habe ich ausgemacht.
1: Ich bin ja nur bis halb zwei, ne? Ich bin beim Elfmeterschießen wieder aufgewacht, weil die Nachbarschaft so laut rumgeschrien hat. Ja, fürchterlich. Dann aber auch
0: Tierkost. Aber wir wollen Rock'n'Rubbel spielen und zwar zusammen mit Rock'n'Hamburg, wollte ich sagen, mit Lotto Hamburg. haben wir was Tolles für dich vorbereitet. Es gibt nämlich hier Chris Wolstenholme von Muse, unser Album der Woche auch im Übrigen, der hat Folgendes gesagt über seine Frau.
4: My wife, can I swear? She absolutely hates them.
0: Ja, und jetzt müssen wir mal von dir wissen, was wir für eine Antwort rausrubbeln sollen. Sascha, was glaubst du, was hasst die Frau?
3: Also ich würde behaupten, dass sie hasst, dass er seine nassen Handtücher auf dem Boden liegen lässt.
1: Oh,
3: also leaving my wet towels on the floor.
0: Ja, das hassen ja alle Frauen, oder? Lilly auch.
1: Das macht mich wahnsinnig.
0: Warte mal, ich guck mal eben. Rubbel das mal kurz frei. Und was kommt da raus? Das ist es nicht, Sascha. Also hasst sie bestimmt auch, aber das ist noch was anderes. Du kriegst aber ein schönes Rubbellos von Lotto Hamburg. Herzlichen Glückwunsch.
3: Vielen Dank.
0: Vielleicht machst du damit ordentlich Kohle und dann kaufst du uns eine richtige Nationalmannschaft. So. Das war Rock'n'Rubbel und da könnt ihr euch auch anmelden. Das geht, Lilly, über
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0: Jawohl.
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0: 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Müssen wir eigentlich noch weiter über die Weltmeisterschaft reden?
1: Nee, oder? Also Deutschland ist raus für alle von euch, die gerade aufwachen und es nicht mitbekommen haben.
0: Wir spielen Rammstein.
1: Das war's.
0: Fang mal bitte an zu zählen.
2: Eins.
0: Ja, danke schön.
2: Zwei.
0: Ja, das ist sehr gut.
1: Die Gegentore.
2: Vier.
0: Vier, ja.
2: Fünf.
1: Ja.
2: Sechs. Sieben.
0: Och Mann.
2: Acht.
0: Nee, so viel waren es gar nicht.
2: Neun.
1: Insgesamt dann?
0: Ist egal, wir sind raus.

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7: Ich bin Sophie Gareis. Es ist 6:30 Uhr. Guten Morgen. Deutschland ist raus bei der Fußball-WM. Im Elfmeterschießen gegen Paraguay gab es für die DFB-Elf eine 3:4-Klatsche. Und jetzt am Morgen sind nach Deutschland auch die Niederlande ausgeschieden. Das Oranje-Team musste sich im 16. Finale Marokko mit 2:3 im Elfmeterschießen geschlagen geben. Bundesverteidigungsminister Pistorius ist heute zu Besuch in Estland. In dem baltischen Land wird heute das deutsch-niederländische Korps die Führung über die Landstreitkräfte des Bündnisses übernehmen, die in Estland und Lettland stationiert sind. Mit diesem zweiten Hauptquartier demonstrieren Deutschland und die Niederlande ihre Bereitschaft, Verantwortung für die Abschreckung und die Verteidigung der NATO-Ostflanke zu übernehmen, so Pistorius. Nach tagelangen Temperaturrekorden sind am Abend und in der Nacht in vielen Regionen Unwetter über Deutschland gefegt. Starkregen und Hagel haben ihre Spuren hinterlassen. Vor allem in Bayern, Sachsen, Sachsen-Anhalt und Thüringen wurden Straßen überschwemmt und Keller geflutet. Die Einsatzkräfte waren in vielen Regionen im Dauereinsatz.
8: Heftig. Und bei uns hier oben ist es eigentlich schon wieder fast zu trocken, oder?
9: Lilly, wir können uns nicht beschweren. Nö, es ist tatsächlich ja ganz gut. Gestern Vormittag hat es ja wahnsinnig geregnet. Da wurde einmal alles gegossen, dann war es schön. Jetzt gerade haben wir 17 Grad draußen. Die Sonne scheint, das ist ganz wunderbar. 13 Grad sind es in Bad Oldesloe und 16 Grad bei euch in Buchholz. Kommt gerade so ein ganz bisschen Regen aus Niedersachsen hoch. Kann sein, dass der hier runterkommt, muss aber auch nicht unbedingt. Wir haben erst wieder Regen heute am späten Abend. Also auch da nochmal ein bisschen Wasser für die Blümchen. Und morgen wird es dann wechselhaft, da kann es am Nachmittag mal gewittern bei bis zu 21 Grad. Aber eigentlich ist das alles ziemlich ausgewogen die nächsten Tage.
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8: Könnte ein bisschen wärmer sein. A1 Hamburg Richtung Lübeck, in der Ausfahrt Morfleet haben wir Liegenbleiber, da ein bisschen vorsichtig dran vorbei. Und dann haben wir die A7 Hannover Richtung Hamburg zwischen Fleeschild und Malmsdorf. 3 Kilometer stockender Verkehr. Blitzer stehen A261 Richtung Hamburg hinter der Abfahrt Malmsdorf-Lürade und in Altona auf der Bahner Straße beidseitig bei der Fabrik. Habt ihr noch mehr? 0800 106 8666. Vielen Dank. Gute Fahrt.
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0: Creedence Clearwater Revival. Wir sind raus bei der WM. Man möchte sich ja so fürchterlich aufregen, aber es bringt ja auch nichts, oder? Gucken wir lieber, was die anderen machen.
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0: Das bringt uns wenigstens allen was. Wie wäre es denn mal, wenn wir uns Schweden angucken? Schweden bitte.
2: Schwedenstahl beweist seit Jahrzehnten seine Qualität. Schweden Metal genauso. In Flames treten bei jedem Volvo das Gaspedal durchs Bodenblech. Bei Arch Enemy halten sie sich die Stimmbänder mit schwedischer Stahlwolle geschmeidig. Und Amon Amarth liefern so harten Metal, da fliegt jedes Billy-Regal von der Wand. In Schweden weiß man einfach, wo der Verstärker den Lautstärkeregler hat. Das Maximum an Schwedenhaftigkeit, also Schwedizität, erreichen Sabaton. Sabaton kommen nämlich aus dem Örtchen Falun, wo auch die typisch schwedische rote Holzwandfarbe produziert wird. Nennt sich Falun Rot. Rötfärje. Wenn die schwedische Nationalmannschaft das in der Kabine vor dem Spiel hört, zur Motivation, dann sehe ich für den Gegner schwarz.
0: Tja, die absolute Schwedizität, haben wir jetzt auch was gelernt. Toll. Ich glaube, die schwedische Mannschaft hört diesen Song hier von Queen. Den hören wir jetzt alle zusammen. Um 7:15 bei Rock Antenne Hamburg.
3: Guten Morgen.

0: Chef Brüller hier bei Rock Antenne Hamburg. Gleich verschenken wir die Tickets VIP für Rock im Park nächstes Jahr. Wir schicken euch also nach Bayern und bleiben jetzt auch gleich in Bayern. In Bayern hat die Polizei einen 15-Jährigen angehalten auf einem getunten E-Scooter.
1: Ja, okay.
0: Was glaubst du, wie schnell ist er gefahren?
1: 65 km/h.
0: Das ist zu wenig.
1: Nein!
0: 85 km/h auf einem getunten E-Scooter.
1: Und dann fallen wir in ein Schlagloch, ne?
0: Der ist durch ein Schlagloch gefahren und daraufhin haben Van Halen diesen Song hier geschrieben.
1: Ah, das ist krass.
0: Jump.
1: Wäre mal gesprungen, ne?
0: Ist wirklich, 8 Meter ist er gesprungen danach. Allerdings ohne Scooter. 6:52, Rock Antenne Hamburg hier mit dem besten Rock.

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8: Ich bin Sophie Gareis. Es ist 7 Uhr. Guten Morgen. Die Sauerstoffkonzentration in der Elbe im Hamburger Hafen ist trotz neuer Niederschläge bedrohlich niedrig. Eine Entwarnung sei nicht in Sicht, so der Umweltverband BUND Hamburg. Bereits Anfang des Monats waren die Werte an mehreren Messstellen unter den kritischen Wert von 4 Milligramm Sauerstoff pro Liter gefallen. Unterhalb von 2 Milligramm herrschen für Fische akut tödliche Bedingungen. Was für ein bitteres Aus. Die deutsche Nationalmannschaft ist gegen Paraguay im 16. Finale der WM ausgeschieden mit 3:4 im Elfmeterschießen. Kapitän Kimmich sagte nach dem Spiel:
9: Ist es schon so, dass man hier antritt, weil man Deutschland stolz machen will. Ich kenne Deutschland als Kind vom Fernsehen, da war immer Halbfinale, Finale. Natürlich will man das auch der jetzigen Generation geben. Und Fakt ist, dass wir das all den Menschen zu Hause nicht geben konnten. Und das ist sehr, sehr schade, gerade in der Zeit, wo es uns, glaube ich, extrem gut tun würde in Deutschland, wenn wir was haben, worauf wir stolz sein können. Die Nationalmannschaft ist es momentan leider nicht.
8: Auch die Niederlande sind raus nach einem 2:3 gegen Marokko. Nur noch heute gilt in Deutschland der Tankrabatt. Danach dürften Benzin und Diesel an den Tankstellen also wieder teurer werden, möglicherweise um bis zu 17 Cent. Laut Finanzministerium hat der Tankrabatt den Bund rund 1,6 Milliarden Euro gekostet.
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10: Lilly hat Neues aus den Rockstar-Annalen.
11: Wer auf der Bühne heiratet, der kann seine Scheidung dann auch nicht so richtig verheimlichen. So geht's. Gitarrist Jack White, der ist wieder Single. Seine Frau Olivia Jean hat die Scheidung eingereicht. Eieiei. Als Grund gab die Sängerin, ihre Band heißt übrigens Black Bells, unüberbrückbare Differenzen an. White und Jean hatten im Dezember 2022 bei einem Konzert in Detroit spontan geheiratet. Das war so ein toller Tag, sollen wir jetzt gleich heiraten, fragte das ehemalige White Stripes-Mitglied damals. Sie sagte ja, jetzt sagt sie nach 3 Jahren nein, danke.
10: Hätte aber auch so machen können, es war so ein Scheißtag, wo wir uns gleich scheiden lassen.
11: Zum Beispiel, ne? Dann wäre das rund gewesen. Heute wird ein schöner Tag, wir haben aktuell 18 Grad gemessen in der Hamburger Innenstadt. Herrlich, paar leichte Wolken sind am Start. Die Temperaturen in Schleswig-Holstein werden jetzt auch langsam ein bisschen wärmer. 14 Grad in Neumünster, 17 Grad sind es in Niedersachsen in Buchholz. Bisschen Regen zwischen Buchholz und Soltau, der zieht in Richtung Hamburg hoch. Ob der hier auch wirklich ankommt, werden wir sehen. Vieles ist auf jeden Fall nicht. Hier wird es erst am Abend ein bisschen dichter bewölkt und in der Nacht gibt es dann hier und da auch Regen.
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10: Wir schauen uns mal die Straßen an auf der A7 Hannover Richtung Hamburg zwischen Fleschi und Marmsdorf. 2 Kilometer stockender Verkehr. Das war's aber auch. Ansonsten ist noch alles am Schlafen. Viele haben wahrscheinlich gestern Fußball geguckt und sagen sich heute Morgen, ich stehe nie wieder auf nach dem Spiel. Wir haben noch Blitzer in Altona auf der Bahner Straße bei der Fabrik. Und sie stehen auf der A1 Bremen Richtung Hamburg auf dem Rastplatz Stillhorn. Wenn ihr noch was habt, 0800 106 6.
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10: Und wenn ihr euch in der Rockantenne Hamburg App angemeldet habt, kann es sein, dass gleich euer Telefon klingelt, denn wir werden VIP-Tickets für nächstes Jahr Rock im Park verschenken. Das ist schon mal so. Also ja, VIP auf so einem Riesenfestival ist schon geil. Vorher, wie versprochen, AC/DC und Thunderstruck. 7 und 2 haben wir es. Schönen guten Morgen.
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0: AC/DC und jetzt gibt's die Tickets, VIP-Tickets für Rock im Park nächstes Jahr. Ich finde schon wirklich geil. Ja. VIP auf dem Festival ist einfach nochmal ein anderer Schnack.
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0: Ja, und jeden Monat gibt's coole Preise und diesmal halt die Tickets für Rock im Park. Ich ruf mal hier an, mal gucken, ob wir jemanden erreichen. Das ist doch ein interessanter Name.
3: Guten Morgen.
0: Guten Morgen.
1: Wunderschönen guten Morgen.
3: Hallo.
0: Stavros, bist du es?
3: Ja, genau.
0: Bist du Grieche?
3: Wir fragen uns, ja, ob du... richtig. Griechische Wurzeln.
0: Ja. Okay, das ist ja gut, ne? Weil der Grieche weiß ja, wie man
1: geiles
0: Tresen
1: Essen
0: tritt.
1: Macht.
0: Ja, wie man geiles Essen macht, aber der weiß auch, wie man Party macht, oder?
1: Das weiß er
3: genau,
1: auch.
3: Richtig, so sieht's aus.
0: Haben die Griechen nicht sogar die Party erfunden, vor 3000 Jahren ungefähr?
1: Ja.
3: Das ist gut möglich.
1: Ja, Herkules persönlich war's.
0: Ich glaube, war Herkules auch Grieche? Es ist ja unglaublich, wir essen hier nicht alles. Sind wir nicht alle ein bisschen Grieche?
1: Vielleicht.
0: Sag mal, und wenn man jetzt als Grieche auf ein Festival fährt, was macht man da als erstes?
3: Erstmal die Leute auf den Uso einladen natürlich.
1: Ach, und dann Sirtaki.
0: Ja, Tzatziki tanzen.
3: Genau.
1: Ja. Oh Mann ey, schöne Klischees abarbeiten.
0: Ja, haben wir alles.
1: Du kommst aber eigentlich aus Bad Oldesloe, ne?
0: Ja, genau.

0: Und das vereint uns doch. Und von Oldesloher zu Oldesloher möchte ich dir sagen, herzlichen Glückwunsch. Wir laden dich ein. Du kriegst die VIP-Tickets für Rock im Park und dann tanzen wir da ordentlich Tzatziki, ne?
1: Oh mein Gott, danke schön.
0: Ja, Hellas, oder wie sagen wir?
1: Ihr seid wunderbar. Ach, du Scheiße.
2: Ja, hast du nächstes Jahr schon mal was vor?
0: Ja, ne, geil, oder?
1: Definitiv, definitiv. Ich glaube das nicht. Ich glaube das einfach nicht gerade.
0: Ich glaube auch nicht, du. Ich kann das gar nicht glauben. Haben wir jetzt wirklich die Tickets verschenkt, Lilly? Das können wir doch nicht machen.
2: Die sind raus, du freust dich auf Bands wie Blink-182.
0: Ja, das sind coole Bands auf jeden Fall jetzt schon am Start. Und das wird toll. Gerne.
1: Da freue ich mich.
0: Viel Spaß.
1: Vielen lieben Dank, wirklich.
0: Ja, viel Spaß. Also auf jeden Fall nicht, dass jetzt irgendwie Leute denken, dass ich ihn ausgewählt habe, weil ich auch einen griechischen Vornamen trage. Das ist einfach nur Zufall.
2: Alexandros.
0: Alexandros der Große. Blink-182 wird Stavros sehen bei Rock im Park. Jetzt hören wir sie mit All the Small Things hier bei Rock an der Name und 10 an

0: Von Poison hier bei Rock Antenne Hamburg. Schönen guten Morgen, 7.21 Uhr. Ich habe ja nur noch heute und morgen habe ich Urlaub, ne? Wusstest du das eigentlich, Lilly?
1: Das wusste ich, ja. Ich freue mich schon ganz doll.
0: Ich habe, dass ich weg bin oder was? Einen Monat habe ich Urlaub und gehe mit meinem Sohn auf einen Roadtrip und habe ihm gesagt, wir werden als allererstes werden wir quasi den Jakobsweg des Rock'n'Roll beschreiben.
1: Aha.
0: Die Rock'n'Roll Hutch, könnte man auch sagen.
1: Okay.
0: Der Weg zur Erleuchtung.
1: Mhm.
0: Wir werden losfahren am Donnerstag und dann werden wir in der richtigen Reihenfolge alle Led Zeppelin-Alben von 1 bis 9 durchhören.
1: Ja, geil. Das
0: und
1: ist
0: danach
1: doch mein Plan.
0: Sind wir erleuchtet.
1: Ja? Mhm, das ich denke hier, auch.
0: Das hier ist ein Song von Led Zeppelin 3. Da springen wir jetzt schon mal rein als kleinen Vorgeschmack. Und wir hören uns den Immigrant-Song an um 7.22 Uhr. Hier bei Rockantenne Hamburg. Schönen guten Morgen.
1: Guten Morgen.

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1: Wir hören, wie heißt der Song nochmal? Ach ja. Wir hören Twisted Sister.
2: Und wir hören Fury in the Slaughterhouse.
1: Alles gleich, kurzer Hype hier bei Rock Antenne Hamburg.
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19: Ich bin Sophie Gareis. Es ist 7:30. Guten Morgen. Aufgrund vieler weltweiter Krisen beschwört Außenminister Wadephul die transatlantische Partnerschaft zwischen Deutschland und den USA. Bei einem Besuch in Washington bei seinem US-Amtskollegen Rubio sagte der CDU-Politiker, auch wenn man manche Dinge unterschiedlich sehe, sei die Partnerschaft gerade in Zeiten tiefgreifender Umbrüche unverzichtbar. Bundeskanzler Merz hat nach den tödlichen Schüssen in einer Jugendhilfeeinrichtung in Stade, westlich von Hamburg, sein Mitgefühl ausgedrückt. Die Nachricht aus Stade erschüttere bis ins Mark, schrieb Merz auf der Plattform X. Bei der Gewalttat waren gestern 4 Frauen und 2 Männer getötet worden. Motiv war wohl ein Sorgerechtsstreit. Trotz frühem Aus bei der Fußball-Weltmeisterschaft, Deutschlands Fußball-Bundestrainer Nagelsmann will als Coach weitermachen. Der 38-Jährige kündigte an, seinen bis nach der EM-Endrunde 2028 gültigen Vertrag mit dem DFB erfüllen zu wollen. In der ersten K.O.-Runde bei der WM war Deutschland in der Nacht im Elfmeterschießen mit 3:4 an Paraguay gescheitert.
1: Ja, unglaublich. Und Nagelsmann sagte direkt nach dem Spiel:
20: Lessons learned, kann man an dieser Stelle sagen.
1: Ja, und dann sagt er noch:
20: Schönen Dank, ich muss jetzt arbeiten.
1: Und schwupp war er verschwunden. Wie ist denn eigentlich das Rockantenne Hamburg Wetter?
21: Das ist ganz wunderbar. Es sind 19 Grad draußen, die Sonne kommt durch, ein paar Wolken sind am Start. 17 Grad sind es bei euch in Lübeck und wir haben in Niedersachsen momentan so ein ganz bisschen Regen. Der ist zwischen Rothenburg und Buchholz, zieht in Richtung Norden hoch. Mal schauen, wie weit er es nach Hamburg schafft oder vielleicht auch vorher abwendet. Ist auf jeden Fall nicht viel. Hier gibt es erst Regen, erst wieder in der Nacht. Am Nachmittag zieht es langsam ein bisschen zu. Bis dahin ist es bei 25 Grad. Ganz wunderbar.
1: Zwei Staus haben wir. A7 Richtung Norden zwischen Fliesch und Marmsdorf. 2 Kilometer stockend. Und dann ein Stück weiter Heimfeld bis Elbtunnel. 4 Kilometer stockend. Also eigentlich könnte man es auch zusammenfassen und sagen, da sind 6 Kilometer stockender Verkehr.
21: Könnte man.
1: Ja, hätte man. So, gucken wir mal auf die Blitzer. Conny, du hast einen neuen Blitzer, wo ist der denn?
22: Moin Schmidt, moin Lilly. Bundesstraße, Fahrtrichtung Fernsehturm vom Dammtor kommt direkt nach der Kreuzung Grindelallee.
1: Ah, okay, alles klar. Vielen Dank. Wo der sich mal alle rumtreibt, der Conny, ist ja unglaublich. Mhm. Und dann haben wir noch einen auf dem Ring 2, Holzstraße Richtung Fischmarkt, gegenüber vom Hotel Lafayette. Das ist der Ring 2 in Altona. Wenn ihr noch mehr gesehen habt, dann einfach durchrufen auf der 0800 106 866. Vielen Dank und eine gute Fahrt.
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0: Won't forget these days von Fear in the Slaughterhouse. Wenn man den Text umschreiben würde, muss man nur einen Buchstaben ändern, aus dem O vorne ein A machen, dann heißt das Won't forget these days. Beziehen wir uns auf den Tag gestern, wo die deutsche Fußballnationalmannschaft bei der WM sang- und klanglos ausgeschieden ist.
1: Also das ist doch auch wirklich der Wahnsinn.
0: Wollen wir mal über was Positives in Sachen Fußball sprechen?
1: Ja, was gibt's denn?
0: Heute vor 30 Jahren, ja, da sind wir Fußball-Europameister geworden und zwar durch das einzige jemals geschossene Golden Goal in der Geschichte des Fußballs.
1: Ach, guck mal einer
0: durch Oliver Bierhoff. Ja, das war genau heute vor 30 Jahren.
1: Na dann, würde ich sagen, schwelgen wir doch in
0: Erinnerung. Wir können ja auch mal Julian Nagelsmann fragen. Julian Nagelsmann, könntest du nicht auch mal einen Titel holen?
2: Ja, könnte ich.
0: Ja, siehst du? Das war übrigens gar nicht Nagelsmann, das war Olaf Scholz. Aber Nagelsmann hätte genau das Gleiche gesagt. Mhm. Deswegen können wir halt auch Olaf Scholz sprechen lassen für Nagelsmann. Ist doch ganz einfach, oder?
1: Ja.
0: Bon Jovi jetzt. John Bovi, Entschuldigung, jetzt habe ich schon fast den Namen falsch gesagt. 7.41 Uhr. Hier kommt It's My Life. Schönen guten Morgen. Rock Alternativ hier mit dem besten Rock nonstop.

0: 10 vor 8. Rockantenne Hamburg hier. Ich weiß noch, als kleiner Junge war ich immer richtig traurig, wenn die deutsche Mannschaft rausgeflogen ist. Heute bin ich eher so verbittert, irgendwie sauer bin ich. Ne? Aber sind nicht alle unglücklich. Ne? Manuel Neuer zum Beispiel, der hat jetzt gestern nach dem Spiel gesagt, dass er sich den Rest der Spiele im Fernsehen anguckt und dass er sich auch im Prinzip darauf freut. Hier ist der O-Ton.
1: Naja, ich schaue sehr gerne Fußball, muss ich sagen.
0: Ja, und dann habe ich natürlich darauf gewartet, ob die Frage kommt, ob wir noch Weltmeister werden können nach dem Ausscheiden. Auch da hatte Manuel Neuer eine ganz klare Linie.
2: Wir schaffen das.
0: Siehst du?
2: Natürlich.
0: Also insofern ist es noch
2: nichts
0: verloren.
2: Aber was für ein Comeback von Neuer, oder?
0: Seitlich, ja, war geil.
2: Hat sich richtig gelohnt, ey, geil.
0: Wirklich.
2: Bisschen den Gottschalk gemacht.
0: Machen wir eine neue Seite auf. Oder wie Metallica sagen würden, turn the page. 10 vor 8 Uhr. Wir haben auch hier mit dem besten Rock nonstop.
2: Moin. Und Moin.

0: Metallica, gleich Billy Idol. Der sich selber austanzt. Auf einem Bierdeckel, wenigstens einer. Hören wir alles gleich, kurz nach 8.
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15: Ich bin Sophie Gareis. Es ist 8 Uhr. Guten Morgen. Ein Känguru ist in Elmshorn bei Hamburg vor der Polizei geflohen. Ein Passant hatte das Beuteltier in der Stadt entdeckt und die Beamten verständigt. Die Polizei traf mit 2 Streifenwagen ein, konnte das Känguru allerdings nicht einfangen. Das Tier verschwand im hohen Gras einer Wiese. Der Polizei zufolge wurde es bislang nicht mehr gesichtet. Die Fußball-WM ist für die deutsche Nationalmannschaft vorbei. Gegen den Außenseiter Paraguay verlor die DFB-Elf mit 3:4 im Elfmeterschießen. Nach 120 Minuten hat es noch 1:1 gestanden. Im Elfmeterschießen kassierte die Mannschaft vom Bundestrainer Nagelsmann dann aber die bittere Klatsche. Auch die Niederlande sind am frühen Morgen ausgeschieden nach einem 2:3 im Elfmeterschießen gegen Marokko. Brasilien dagegen steht nach dem Last-Minute-Sieg gegen Japan im Achtelfinale. Der Tankrabatt läuft heute aus. Noch bis Mitternacht gilt er, dann ist Schluss. Ab morgen dürfen Benzin und Diesel an den Tankstellen dann wieder teurer werden. Der Tankstellenverband BFT erwartet, dass sich das an den Zapfsäulen erst ab dem Mittag bemerkbar macht. Denn die Tankstellen dürfen immer nur um 12 Uhr die Preise erhöhen.
0: Aber dann richtig.
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0: Was haben wir denn da, Lilly?
16: Schlechte Nachrichten aus dem Umfeld von Tom Morello. Der sagt alle seine Konzerte ab. Eigentlich ist der Rage Against the Machine-Gitarrist momentan auf Europa-Tour. Doch jetzt fliegt er zurück in seine Heimat New York. Und das hat einen guten Grund, denn seine Mutter, die 102 Jahre alt ist, wurde kürzlich ins Krankenhaus eingeliefert. Der Gitarrist möchte sich nun erst mal um sie kümmern. Deshalb mussten seine Auftritte beim Tons of Rock Festival in Oslo und beim BBK Music Legends Festival in Bilbao abgesagt werden. Wir wünschen gute Besserung an Mama Morello.
0: Und schauen uns das Rockantenne Hamburg Wetter an. Das sieht ja erstmal sehr gut aus.
16: Ist ganz wunderbar hier bei uns in Hamburg momentan. Es ist sonnig bei 19 Grad. Die sind gemessen an der Alsterperle auf der Uhlenhorst. In Niedersachsen ist es bewölkt da und stellenweise auch nass. Zum Beispiel in Toschstedt gerade Regen bis Sittensen und runter bis nach Rothenburg. Das Ganze zieht hoch in Richtung Norden, also zu uns nach Hamburg. Mal schauen, ob es dann hier auch runterkommt oder vorher verpufft. 20 Grad sind es momentan in Bad Oldesloe. Bei euch scheint auch die Sonne und das wird auch heute das hauptsächlich so sein. Wir haben tolles Wetter, 25 Grad, Sonne, Wolken im Wechsel, herrlich. Erst zum Abend hin kommt dann wieder ein bisschen Regen.
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0: Auf der A23 Heide Richtung Hamburg zwischen Pinneberg Nord und Pinneberg Mitte liegt ein Schlauch auf der Straße. Was macht er denn da? Auf der A7 Hannover Richtung Hamburg, da haben wir zwischen Vleestedt und Elbtunnel insgesamt 7 Kilometer stockenden Verkehr. Und das war's dann aber auch. Mehr ist nicht los, außer Blitzer. Die stehen auf der Bahner Straße in Altona, beidseitig bei der Fabrik. Und einer auf der Holstenstraße Richtung Fischmarkt gegenüber vom Hotel Lafayette. Und wenn ihr noch mehr gesehen habt, 0800 168 666. Vielen Dank. Gute Frage.
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0: Und der Kanzler hat sich gemeldet zum WM-Aus, was Friedrich Merz zu sagen hat zur deutschen Fußballnationalmannschaft. Das hören wir gleich. Jetzt erstmal Billy Idol, Dancing with Myself. Schönen guten Morgen.
16: Einen wunderschönen guten Morgen.
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0: Nightwish und Nemo und raus, ohne Applaus in dem Fall, muss man einfach sagen, nachdem wir zweimal gar nicht in die Gruppenphase, aus der Gruppenphase rausgekommen sind, sind wir diesmal im 16. Finale gegen Paraguay ausgeschieden bei der Fußballweltmeisterschaft. Das erste Mal, dass eine deutsche Mannschaft bei der WM ein Elfmeterschießen verloren hat.
1: Das finde ich krass.
0: Ja, sie haben also auch noch diesen Mythos beerdigt. Das muss man einfach erstmal schaffen, ne? Und bei unserem Bundeskanzler Friedrich Merz, da kann man sich ja drauf verlassen, der hat ein Gespür für Land und Leute, der weiß, wie wir ticken, der weiß, was los ist. Deswegen hat er auch geschrieben, auch wenn das Ausscheiden schmerzt. Was für ein Spiel, @DFB-Team. Mit eurem Einsatz und Teamgeist bei dieser WM habt ihr unser Land begeistert. Wir sind stolz auf euch. Ja, wir haben eine Friedrich Merz Nasenkamera, während er das getippt hat. Hören wir mal eben rein, wie da sich das entwickelt hat. Ach, schon wieder gewachsen. Genau. Hier sind Ero Schmidt und Love in an Elevator. Schönen guten Morgen, 8.12 Uhr, Rocker der Hamburg hier.
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0: System of a Down. Ganz alleine. Ganz alleine ist er heute ganz bestimmt nicht. Andy Scott von The Sweet wird heute zarte 77 Jahre alt. Da sagen wir herzlichen Glückwunsch und freuen uns, dass du uns so gute Musik gegeben hast. Wir hören The Sweet hier bei Rockantenne Hamburg mit Hellraiser. Das ist das Geschenk an uns alle. 8:21 Uhr.
1: Guten Morgen.

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1: Gleich haben wir die Rembrandts. Classic Rock, gleich nach den Nachrichten hier bei Rock Antenne Hamburg. Um kurz zu halten.
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1: Ich bin Sophie Gareis. Es ist 8:30. Guten Morgen. Die Zahl der Erdbebenopfer in Venezuela steigt weiter an. Mittlerweile liegt sie bei über 1.700. Aber die Rettungskräfte geben nicht auf. Vereinzelt werden auch immer wieder Überlebende unter den Trümmern entdeckt und gerettet. Erschwert werden die Sucharbeiten durch zahlreiche Nachbeben. Nach tagelangen Temperaturrekorden sind am Abend und in der Nacht in vielen Regionen Unwetter über Deutschland gefegt. Starkregen und Hagel haben ihre Spuren hinterlassen. Vor allem in Bayern, Sachsen, Sachsen-Anhalt und Thüringen wurden Straßen überschwemmt und Keller geflutet. Die Einsatzkräfte waren in vielen Regionen im Dauereinsatz. Nach 4 Jahren im Amt verabschiedet sich der deutsche Botschafter Steffen Seibert von Israel. Heute ist der letzte Arbeitstag des 66-Jährigen. Danach geht er in Ruhestand. Seiberts Nachfolge in Tel Aviv übernimmt der bisherige deutsche Botschafter in Moskau, Alexander Graf Lambsdorff.
3: Ja, und hier ist die Gräfin von Lambsdorff und macht jetzt das Wetter. Bitte schön, Lili.
4: Jo, es ist gerade ein bisschen zugezogen hier bei uns in Hamburg. 20 Grad und viele Wolken, ist doch aber trotzdem ganz angenehm. Regen gibt es bei euch in Niedersachsen, Buchholz, Torstedt, Undelo. Auf der Ecke gerade ein kleines Regengebiet. Das in Richtung Hamburg zieht, wird im Süden von Hamburg auf jeden Fall noch ankommen. Mal schauen, wie weit es das dann schafft. Und in Schleswig-Holstein scheint die Sonne zum Beispiel in Neumünster bei aktuell 20 Grad. Sieht das doch ganz herrlich aus. 25 werden es maximal, Sonne, Wolken den ganzen Tag über im Wechsel. Also da gibt es nicht viel zu meckern. Nur am Abend kommt dann irgendwann noch mal ein bisschen Regen runter. Sprich, Blumengießen könnt ihr euch heute sparen. Und morgen geht es dann auch wechselhaft weiter.
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3: A1 Lübeck Richtung Hamburg, zwischen Bischel und Norderbrücke 3 Kilometer stockend. Dann von der Bremer Seite, Waschener Kreuz bis Norderbrücke, insgesamt 3 Kilometer stockender Verkehr. Also da läuft es zwischendurch auch mal. Vor dem Elbtunnel sind es 8 Kilometer. Fleestedt geht's los bis Elbtunnel. Immer mal zwischendrin vielleicht auch wieder ein paar Meter rollender Verkehr, aber stockt sich da so durch. Und wir haben auch auf der A24 Berlin Richtung Hamburg vor dem Horner Kreisel, also ab Kreuz Ost bis Jenfeld ungefähr, 3 Kilometer stockenden Verkehr. Ansonsten kann ich euch noch Blitzer anbieten. Die stehen auf der A261, wenn ihr aus Buchholz zur A7 rüberfahrt, hinter der Abfahrt Marmsdorf-Mürade und in Niendorf am Walde, wenn ihr Richtung Handstedt unterwegs seid, hinterm Ortsschild auf der rechten Seite. Ansonsten habe ich nichts mehr. Wenn ihr noch was habt, 0800 106 8666.
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3: Moin, so.
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0: T-Rex. Und von T-Rex kommen wir zu was ganz Neuem, zum neuen Album von Muse. The Wow Signal heißt es. Matt Bellamy auf der Suche nach etwas Reinem und Echten. So muss man es, glaube ich, sagen. Und übrigens dieser Name, The Wow Signal, das geht zurück auf eine ungeklärte Radiotransmission aus dem Jahr 1977, okay, die ein Astronomen fassungslos zurückließ und aus dem Häuschen brachte, als er das fand und sagte, wow, das sind Außerirdische, die da mit uns in Kontakt getreten sind. Ganz okay, so außerirdisch ist dieses Album nicht, aber es bringt halt alles das, was Muse schon lange mal ausmacht. Ne? Es ist das 10. Studioalbum und es ist diese typische Mischung aus Queen, Korn und Radiohead, aus 70s Arena-Theatralik, 80er Synth-Rock, 90er Alt-Rock, 2000er Goth-Metal. Also es ist alles mit dabei.
1: Alles irgendwie mit drin.
0: Dafür, wo Muse steht. Wir wollen euch das schenken, das Album der Woche. Wenn ihr Lust habt drauf, einfach kurz durchrufen.
1: 0800 1068666 und dann schön mal einen durchmusen.
0: So, und jetzt hören wir mal rein in Nightshift Superstar aus dem Album The Wow Signal von Muse. Hier bei Rockantenne Hamburg. Schönen guten Morgen.

0: Nightshift Superstar von Muse. Ganz schön poppig. Drei Cheeseburger, bitte. Guten Morgen, Lars!
1: Moin, Schmidt. Moin,
0: na, wie gefällt dir das neue Album? Jetzt haben wir nur einen Song gehört, aber der ist ganz schön poppig, wa?
1: Das ist ganz schön poppig, ne? Ich meine, man erkennt News irgendwie, aber bei denen ist man ja nie für Überraschung sicher.
0: Nee, genau. Also insofern hören wir mal das ganze Album. Wir schenken es dir. Herzlichen Glückwunsch.
1: Ja, vielen Dank. Super.
0: Bitteschön.
2: Sehr gerne.
0: Kommt dann rein in die Plattensammlung von Lars. Und jetzt können wir dann The Presidents of the United States of America hören. Und zwar mit Video Killed the Radio Star. 5:09 Rockantenne Hamburg hier mit dem besten Rock nonstop. Guten Morgen.
2: Guten Morgen.

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17: Ich bin Sophie Gareis, es ist 9 Uhr, guten Morgen. Weil sie ihre Rundfunkgebühren nicht bezahlt haben, hat die Stadt Hamburg im vergangenen Jahr mehr als 38.000 Zwangsvollstreckungen angekündigt. Das waren doppelt so viele wie im Jahr zuvor. Im laufenden Jahr seien es bis zum 14. Juni bereits mehr als 21.000 gewesen, so der Senat. In knapp 6.400 Fällen ist es auch zu Pfändungen gekommen. Bittere Nacht für die DFB-Elf und alle deutschen Fußballfans. Deutschland ist raus bei der WM. Im 16. Finale patzte die Mannschaft von Bundestrainer Nagelsmann gegen Paraguay. 1:1 hieß es nach regulärer Spielzeit. Im Elfmeterschießen kassierte die DFB-Elf aber dann ein 3:4. Die niedersächsische Stadt Stade steht weiter unter Schock. Bei Schüssen in einer Jugendeinrichtung sind 6 Mitarbeiter der Einrichtung ums Leben gekommen. Der Täter, ein 45-jähriger Mann, wurde kurz darauf festgenommen. Sein Motiv war wohl ein Sorgerechtsstreit. Der Verdächtige hatte in der Einrichtung einen Termin, bei dem es um seine 3 Monate alte Tochter gehen sollte.
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18: Frische Musiknews gibt's von Lilly. Ja, und zwar ist es so, dass es einen Tag mehr auf See geben wird für alle von euch, die gerne auf die Wildcat Tattoo Cruise 2027 möchten. In diesem Jahr wurde das Kreuzfahrtfestival leider abgesagt. Nächstes Jahr ist es dafür einen Tag länger, findet statt vom 15. bis 21. April. Und mit dabei sein werden Knorr Kator und Royal Republic. Die Tickets gibt's online.
19: Und da war es vorhin so blau, der Himmel, jetzt ist es mehr grau. Was ist da los?
18: Ja, der Regen, der eben noch in Niedersachsen war, der ist auf dem Weg zu uns, hat die Wolken schon mal vorgeschoben. Aktuell ist es nass bei euch in Buchholz bei 19 Grad. Das kommt hier gerade auf uns zu. Der Hamburger Süden bekommt es also dementsprechend zuerst ab. In Hamburg jetzt gerade 20 Grad und Wolken. In Neumünster bei euch 19 Grad, die Sonne scheint, aber auch bei euch wird es ein bisschen bewölkter. Wir haben heute 25 Grad noch drin. Die Sonne kommt später wieder raus. Sonne, Wolken im Wechsel, gibt es am Abend die nächste Runde Regen.
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19: A1 Lübeck-Hamburg, zwischen Bisch und Norderelbrücke, 3 Kilometer stockend. A1 Bremen-Hamburg, da haben wir vor der Norderelbrücke 2 Kilometer stockenden Verkehr. Und 7 Kilometer vor dem Elbtunnel. Ab Fleestedt geht das los. Hin und wieder rollt es dann auch mal wieder ein Stückchen. Ansonsten kann ich euch noch Blitzer anbieten auf der Holstenstraße Richtung Fischmarkt gegenüber vom Hotel Lafayette. Und Eimsbüttel, die Bundesstraße stadtauswärts, direkt hinter der Kreuzung Grindelallee. Und wenn ihr noch mehr gesehen habt, 0800 1066.
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19: Jawohl, freut euch auf 6 Songs am Stück. Eine halbe Stunde.
18: Ja.
19: Spaß, Spaß, Spaß mit dabei. Die Freunde aus der Schweiz von Gotthard, Alice Cooper, AC/DC. Mhm. Lasst euch überraschen, das wird schön. Bis gleich.
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1: Ja, schön war's.
2: Muss ich auch sagen, aber wir hören nicht auf.
0: 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Und das gibt's gleich für euch.
2: Ja, es soll ja eine neue Bundestrainerin geben und die Stones haben schon einen Song über sie gemacht. Sie hat sich schon gemeldet zur Europameisterschaft in 2 Jahren und hat gesagt,
3: wir schaffen das.
2: Siehst du?
1: Das ist doch perfekt, dann ist für alles geregelt. Wir freuen uns auf Freitag zusammen mit The Cure.
2: Hören wir alles gleich hier bei Rockantenne Hamburg.
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6: Andy Scott von The Sweetheart Geburtstag. Wir feiern ihn bei mir am Nachmittag. Der 30. Juni ist aber auch das Datum, an dem Kiss ihr Album Love Gun damals rausgebracht haben. 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
2: Schauen wir uns das Rockantenne Hamburg-Wetter an. Nach dem WM aus wollen wir jetzt ja alle an den Strand, oder?
1: Ja, Also am Strand sieht es gerade tatsächlich ganz gut aus. Lübecker Bucht oder auch Hochkiel, alles sonnig. Hier in Hamburg ist es jetzt gerade ziemlich bewölkt. Ist sogar ein bisschen Regen, der gerade im Süden von Hamburg antrifft und auch noch in Niedersachsen, im Buchholz, Toschstedt oder Sittensen runterkommt bei 20 Grad. Der zieht aber jetzt einmal über Hamburg und alles zieht dorthin, wo ich gerade gesagt habe, wo es noch schön ist, an die Ostseeküste. Wird aber auch wieder abziehen und dann ist später alles gut. 25 Grad, Sonne und Wolken im Wechsel. Kann jetzt bis zum frühen Nachmittag immer noch mal wieder ein bisschen Regen geben und am Abend dann auch noch mal eine Rutsche. Morgen wird dann ziemlich wechselhaft bei 21 Grad und ja, es ist alles in Ordnung soweit.
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2: Auf den Straßen ist ein bisschen was los tatsächlich. Die A7 Flensburg Richtung Hamburg, Höhe Bad Bram steht, da haben wir einen Liegenbleiber mit Anhänger, da ein bisschen aufpassen. Außerdem ist der Standstreifen blockiert auf der A7 Hannover Richtung Hamburg zwischen Bisping und Evendorf. Liegen ein paar Reifenteile und da steht ein kaputter LKW. Zwei Staus, A1 Lübeck-Hamburg zwischen Billstedt und Norderelbe, 2 Kilometer, und A7 Hannover Richtung Hamburg zwischen Heimfeld und Elbtunnel, 3 Kilometer. Ansonsten Blitzer stehen auf der A261, kurz nach der Abfahrt Marmsdorf-Lürade, wenn ihr von der A1 rübergekommen seid. Und dann auch noch in Eimsbüttel, Bundesstraße, stadtauswärts, direkt hinter der Kreuzung Grindelallee. Habt ihr noch mehr? 0800 106 866.
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0: Stones und Angie. Jetzt haben wir sie schon eingeplant als neue Trainerin. Jetzt ist sie gefragt worden, ob sie es machen will und sagte...
1: Nee. Danke, nein.
0: Dann müssen wir was anderes uns ausdenken.
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0: Ich würde sagen, wir spielen erstmal eine Runde Rock'n'Robbel. Vielleicht kann man das ja auch verbinden. Ich rufe mal hier an, mal sehen.
3: Wipka.
0: Hallo, Nagelsmann hier. Guten Tag, Frau Wipka. Wir suchen noch dringend Verstärkung im Trainerteam der deutschen Nationalmannschaft. Hätten Sie Interesse?
3: Oh, da bin ich eigentlich ganz ehrlich ein schlechter Ansprechpartner. Ich habe nicht mal das Spiel geguckt. Darf man das sagen?
0: Das darf man sagen. Wollen wir dann lieber Rock'n'Robbel spielen?
3: Ja, da bin ich eher dabei.
0: Da sind Sie eher dabei, das ist ja toll. Cool. Melanie, super. Also, du weißt ja, es geht um 666 Euro oder um Rubbellos. Verlieren kannst du nicht. Und wir haben ja hier den Kollegen von Muse gefragt, was seine Frau nicht mag. Hier kommt nochmal der Einspieler, Achtung.
4: My wife fucking, sorry, can I swear? She absolutely hates them.
0: Ja, also, was glaubst du, Chris Waltz, wie heißt er nochmal, Lilly?
1: Walstenholme.
0: Was mag seine Frau nicht? Welche Antwort sollen wir mal da reinrubbeln? Was meinst du?
3: Also mal so ganz ins Blaue geraten, würde ich mal Horrorfilme nehmen.
0: Horrorfilme? Sie kann keine Horrorfilme leiden. Und
3: ganz,
0: er
3: ganz wild, ja.
0: Ja, und er guckt die halt gerne. Und weil er jeden Abend 3 Horrorfilme guckt, sitzt sie halt immer im Keller und schmollt, ne?
3: Genau. Stress zu Hause, ja.
0: Ja. Warte mal, das könnte natürlich sein. Ich rubbel das mal hier rein, Sekunde. So. Und dann gucken wir mal. Es sind nicht die Horrorfilme. Nee, aber ist egal. 666 Euro sind es nicht, aber ein schönes Rubbellos von Lola Hamburg. Herzlichen Glückwunsch.
3: Ja, dankeschön. Ja, vielleicht wird das ja sogar noch mehr am Ende.
0: Ja, genau. Wir drücken die Daumen.
3: Super, ich danke euch.
0: Toll, Melanie, bleib... Bitteschön. Und Melanie ist noch in der Leitung, kriegt jetzt das Rubbellos übergeholfen. Und wir?
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0: Wir spielen Queen für euch.

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5: Ich bin Jutta Rebrock. Es ist 10 Uhr. Guten Tag. In Hamburg formiert sich wachsender Protest gegen die geplanten Kürzungen bei der Schulbegleitung von Kindern mit Beeinträchtigungen. Für morgen haben Eltern und Organisationen zu einer Demonstration aufgerufen, ab 16 Uhr am Jungfernstieg. Eine Petition gegen die Kürzungen haben bereits mehr als 20.000 Menschen unterschrieben. Die Schulbehörde will pädagogische Fachkräfte künftig nur noch in Ausnahmefällen für die Schulbegleitung bewilligen. Stattdessen sollen Teilnehmer am freiwilligen sozialen Jahr die Kinder betreuen. Nach dem WM-Aus der deutschen Fußballnationalmannschaft wird heftig diskutiert, wie es weitergehen soll. Viele fordern den Rücktritt von Bundestrainer Nagelsmann. Der hatte allerdings direkt nach dem Spiel gesagt, er würde weitermachen. Gegen Paraguay hat Deutschland in der Nacht mit 3:4 im Elfmeterschießen verloren. Die Getränkewirtschaft protestiert gegen die geplante Zuckersteuer. In einem Brief appellieren mehr als 300 Unternehmen an die Bundesregierung und den Bundestag, zusätzliche Belastungen für Unternehmen und Verbraucher zu vermeiden. Bei vielen Getränken sei außerdem der Zuckergehalt schon verringert worden. Die Bundesregierung will erreichen, dass weniger ungesunde Limonaden getrunken werden.
6: Das Rockantenne Hamburg-Wetter gibt's jetzt von Dilly. Wie sieht's aus?
7: Ja, ist jetzt gerade ein bisschen grau, stellenweise sogar ein bisschen nass. Das Ganze bei 20 Grad. Der Regen zieht einmal schnell über Hamburg rüber und dann ist er auch schon wieder weg. Die Sonne, die wartet nur darauf, wieder rauszukommen. Heute Sonne, Wolken im Wechsel hier und da. Wie gesagt, kann es immer mal regnen. Wir sind jetzt bei 20 Grad. Werden später 25 bekommen, also alles gut soweit. Morgen wird's ein bisschen wechselhafter. Da kann es auch mal gewittern.
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6: Wir haben Stau auf der, erstmal die Höhenkontrolle ausgelöst. A7 Hamburg Richtung Hannover, also Richtung Süden, steht jetzt erstmal. Die A1 Lübeck Richtung Hamburg zwischen Wilsche und Norderelbrücke 2 Kilometer stockend. A7 Flensburg Hamburg zwischen Schnellsen und Stellingen 2 Kilometer stockend und wie gesagt Höhenkontrolle. A7 Richtung Norden zwischen Waltershof und Elbtunnel 2 Kilometer stockend und 2 Kilometer auch vor dem Horner Kreisel. So, dann kann ich euch noch Blitzer anbieten und zwar stehen sie auf der Bundesstraße stadtauswärts, direkt hinter der Kreuzung Grindelallee und in Altonaer Ring 2 Holstenstraße Richtung Fischmarkt gegenüber vom Hotel Lafayette. Und wenn ihr noch was habt, 0800 106 8666.
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8: Moin, schönen Dienstagvormittag gleich mit Genesis, Nazareth, Republica, Bruce Springsteen und vorneweg unseren Freunden aus Kanada. Hier sind Nickelback.
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8: Und How You Remind Me. Never made

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2: Gleich mit U2. Und wir sorgen dafür, dass dieser Dienstag ein bisschen schöner wird. Beautiful Day. Können wir uns gleich genauso mit dem New Model Army. Damit rocken wir uns gemeinsam durch die Arbeit an diesem Dienstagvormittag hier auf Rock Antenne Hamburg.
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1: So, Freunde, wir reden jetzt über gestern Abend oder heute Nacht besser gesagt einfach nicht mehr. Ja, es ist geschehen, okay. Wir schauen lieber auf die erfreulichen Dinge dieser WM, unter anderem auch auf das Spiel Frankreich gegen Schweden. Ein Land, das in Sachen Rock einiges vorzuweisen hat.
2: Schwedenstahl beweist seit Jahrzehnten seine Qualität. Schweden-Metal genauso. In Flames treten bei jedem Volvo das Gaspedal durchs Bodenblech. Bei Arch Enemy halten sie sich die Stimmbänder mit schwedischer Stahlwolle geschmeidig. Und Amon Amarth liefern so harten Metal, da fliegt jedes Billy-Regal von der Wand. In Schweden weiß man einfach, wo der Verstärker den Lautstärkeregler hat. Das Maximum an Schwedenhaftigkeit, also Schwedizität, erreichen Sabaton. Sabaton kommen nämlich aus dem Örtchen Falun, wo auch die typisch schwedische rote Holzwandfarbe produziert wird. Nennt sich Falun Rot, Rötfärje. Wenn die schwedische Nationalmannschaft das in der Kabine vor dem Spiel hört, zur Motivation, dann sehe ich für den Gegner schwarz.
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7: Ich bin Jutta Ribrock. Es ist 11 Uhr. Guten Tag. Ein Känguru ist in Elmshorn bei Hamburg vor der Polizei geflohen. Ein Passant hatte das Beuteltier in der Stadt entdeckt und die Beamten verständigt. Die Polizei traf mit 2 Streifenwagen ein, konnte das Känguru allerdings nicht einfangen. Das Tier verschwand im hohen Gras einer Wiese. Der Polizei zufolge wurde es bislang nicht mehr gesichtet. Die Zahl der Arbeitslosen ist im Juni leicht gesunken, um rund 15.000 auf jetzt 2.936.000. Das hat die Bundesagentur für Arbeit mitgeteilt. Die sonst übliche Frühjahrsbelebung ist damit auch im Juni schwach ausgefallen. Auf dem Ausbildungsmarkt sind noch viele Lehrstellen im Angebot. Nach dem WM-Aus der deutschen Fußballnationalmannschaft wird heftig über die Zukunft von Bundestrainer Nagelsmann diskutiert. DFB-Sportdirektor Völler stärkte ihm zunächst den Rücken. Er sei noch immer überzeugt, dass Nagelsmann der Richtige sei. Ähnlich klingt es aus der Mannschaft. Andere fordern einen Neuanfang mit neuen, unvorbelasteten Köpfen.
8: Ja, bisschen Katerstimmung heute, ne? Rock Antenne Hamburg, Wetter, da schauen wir auch. Das passt irgendwie so zum Aus bei der WM. Ziemlich grau bei uns über der Rock City. So ein bisschen Sonne-Wolken-Mix gibt es heute noch im Laufe des Tages. Hier und da aber auch noch leichte Schauer möglich, vor allem Richtung Feierabend. 20 Grad messen wir aktuell in Ohlsdorf, 20 Grad auch bei euch in Elmshorn, 19 Grad meldet Buchholz. Morgen 21 Grad in der Spitze. Dazu Sonne und Wolken im Mix und im Wechsel. Nachmittags kann es ortweise gewittern.
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8: Stockenden Verkehr haben wir auf der A1 Lübeck Richtung Hamburg zwischen Morfleth und Stillhorn, 6 Kilometer stockend. Und auf der A7 Hannover Richtung Hamburg, da ist die Ausfahrt Marmsdorf gesperrt wegen Reparaturarbeiten. Und in der gleichen Richtung A7 Hannover Richtung Hamburg, da ist beim Horster Dreieck die Überleitung zur A1 Richtung Bremen gesperrt. Das Ganze wegen einer Baustelle noch bis Donnerstag 18 Uhr. Geblitzt wird auch, Conny hat eingesehen, in einem Spittel auf der Bundesstraße statt auswärts direkt hinter der Kreuzung Grindelallee. Und noch eine hat er gemeldet auf der A1 Bremen Richtung Hamburg auf dem Rastplatz Stillhorn. Also danke an Conny und wenn ihr auch ein Update habt, dann macht's genau wie er. Meldet euch kostenlos hier direkt im Studio unter der 0800 168 666. Gute und sichere Fahrt euch.
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9: Und gleich mit Billy Talent, Extreme, die Ärzte stehen bereit, Good Charlotte. Und vorneweg gibt es legendären Rock aus Texas von ZZ Top, Give Me All Your Lovin'.
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9: Schön, dass ihr immer dabei seid.

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2: Gleich mit Scrunch. Von denen, die von uns The One and Only Nirvana. Außerdem habe ich We Know It's Down, It's Not My Time. Dazu noch mehr für die Arbeit an diesem Dienstag gleich hier auf Rock Antenne Hamburg.
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0: Dire Straits für die Arbeit an diesem Dienstagvormittag hier im Westen Rock Nonstop auf Rockantenne Hamburg. Kurz vor 12, wie immer, Zeit für einen Pokal.
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2: Diese Band ist so 100% Hamburg wie Franz Brötchen und der Hafen. Tag, Leo aus der Musikredaktion hier und heute geht es um Ohrenfeind. Die Band schreibt sich ja seither auf die Fahnen, Vollgas-Rock aus St. Pauli zu machen. Einer ihrer Songs zeigt, finde ich, im Besonderen, wie sehr Ohrenfeind einfach Hamburg bluten und atmen. Auf die Fresse ist umsonst. Der Song könnte erstmal schon einmal jedem bekannt vorkommen, der Fan der leider aufgelösten Eishockey-Cracks von den Hamburg Freezers gewesen ist. Eine Zeit lang klang es nämlich jedes Mal so, wenn auf dem Eis zwei Spieler aneinander geraten sind.
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2: Ohrenfeind dröhnten dann durch die Barclays Arena. Aber auch die Inspiration für den Song ist absolut lokal. Sänger Chris Laut erzählt mal selbst.
4: Wenn du dich viel auf St. Pauli rumtreibst, dann gehst du ja auch in die angesagten Kneipen. Und es gab da mal so einen Laden, der hieß King Calavera. Und da stand das mit Kreide über dem Tresen. Auf die Fresse ist umsonst. Die Botschaft war natürlich irgendwie immer an die Menschen, die reinkommen und sagen, ich kenne den Chef, gib mir mein Haus. Dann sagt der Barkeeper halt, Digga, auf die Fresse ist umsonst.
2: Den Rest musst du bezahlen. Also auch da nochmal volle Dosis Kiez im Text. Ich finde, das hat absolut meinen Lokalpokal verdient. Und deswegen gebe ich den jetzt auch raus an Ohrenfeind. Und auf die Fresse ist umsonst. Sowas gibt's nur hier auf Rockantenne Hamburg.

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2: Ich bin Jutta Wittrock. Es ist 12 Uhr. Guten Tag. Die Regionen zwischen Hamburg und Berlin wünschen sich eine verbesserte Anbindung im Zugverkehr. Eine dauerhafte Fernzuglinie mit Stopps in Lüneburg, Uelzen, Salzwedel und Stendal. Das ist das Ziel einer länderübergreifenden Initiative mehrerer Kommunen in Niedersachsen und Sachsen-Anhalt. Sie wenden sich mit einem Schreiben an das Bundesverkehrsministerium, die Bahn- und Landesministerien. Während der Umleitung des ICE-Verkehrs zwischen Hamburg und Berlin habe sich die Nachfrage nach einer solchen Verbindung sehr deutlich bestätigt. Am Arbeitsmarkt macht sich die übliche Frühjahrsbelebung nur leicht bemerkbar. Die Zahl der Arbeitslosen ist im Juni um rund 15.000 gesunken. Jetzt sind 2.936.000 Menschen offiziell erwerbslos gemeldet. Die Zahl der offenen Stellen hat sich laut Bundesagentur für Arbeit auf niedrigem Niveau stabilisiert. Nach dem WM-Aus wird die DFB-Elf international ganz schön auseinandergenommen. Von Deutschland ist nichts mehr übrig, nicht einmal im Elfmeterschießen, titelt zum Beispiel eine spanische Sportzeitung. Und auch unsere österreichischen Nachbarn machen sich lustig. Auf Facebook und Instagram heißt es zum Beispiel bei Servus TV: Kurzer WM-Check, wir sind noch dabei, Deutschland nicht.
3: Vielen Dank fürs Update, Jutta. Das Rockantenne Hamburg-Wetter, das ist grau bis so ein bisschen Sonne mit reingemixt. Also viele Wolken hier und da, leichte Schauer. Vor allem am Abend kann da noch was runterkommen. 20 Grad messen wir aktuell in Winterhude, 20 Grad auch in Rahlstedt, 22 Grad in Lüneburg gerade gemessen. Und morgen insgesamt in der Spitze bei uns in der Rock City 21 Grad. Auch da geht's weiter mit Sonne und Wolken im Mix bzw. im Wechsel. Nachmittags ortsweise auch Gewitter möglich.
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3: Achtung bitte auf der B4 Lüneburg zwischen dem Übergang von der A39 und der B209. Lüneburg Stadtmitte, da steht ein Liegenbleiber. Und auf der A1 stockt's, A1 Lübeck Richtung Hamburg zwischen Öhendorf und Norderelbbrücke. 6 Kilometer sind das an der Stelle. Und rüber auf die A7 Flensburg Richtung Hamburg zwischen Dreieck Nordwest und Elbtunnel. 4 Kilometer stockender Verkehr. In der Gegenrichtung auch ein bisschen zäh, Hannover Richtung Hamburg zwischen Flehstedt und Marmsdorf, 3 Kilometer stockend. Da haben wir auch eine Baustelle, A7 Hannover Richtung Hamburg. Die Ausfahrt Marmsdorf ist gesperrt wegen Reparaturarbeiten. Und in der gleichen Richtung Horster Dreieck, Überleitung zur A1 Richtung Bremen. Auch da gesperrt wegen der Baustelle bis Donnerstagabend 18 Uhr. Geblitzt wird auch in Niendorf am Walde Richtung Hahnstedt. Hinterm Ortsschild, da stehen sie auf der rechten Seite. Und auf der A261 Richtung Hamburg hinter der Abfahrt Marmsdorf-Lürade. Habt ihr ein Update? Gerne Bescheid geben. 0800 168 666. Gute und sichere Fahrt euch.
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4: Rein geht es in die Mittagspause und das jetzt gleich mit Eddie Money, Airborne, Bon Jovi, Iggy Pop und vorneweg Kid Rock.
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Na, da hat das Mittagstief keine Chance mit Halika The Unforgiven hier bei uns im besten Rock Nonstop auf Rock Antenne Hamburg. Und dann geht's jetzt weiter mit unserem heutigen Geburtstagsrocker. Andy Scott von The Sweet feiert 77. Na, darauf stoßen wir noch heute Abend an mit einem Schnäpschen. Und jetzt natürlich mit The Sweet und ihrem Blockbuster auf Rock Antenne Hamburg.

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11: Ich bin Arno Siegemund, es ist 13 Uhr, guten Tag. In Hamburg formiert sich wachsender Protest gegen die geplanten Kürzungen bei der Schulbegleitung von Kindern mit Beeinträchtigungen. Für morgen haben Eltern und Organisationen zu einer Demo aufgerufen, ab 16 Uhr am Jungfernstieg. Eine Petition gegen die Kürzungen haben bereits mehr als 20.000 Menschen unterschrieben. Immer mehr Menschen in Deutschland vertreten extremistische Einstellungen, vor allem im rechten Spektrum. Das zeigt der neue Verfassungsschutzbericht. Fast 59.000 Personen wurden im vergangenen Jahr als rechtsextremistisch eingestuft. Im linken Spektrum waren es gut 42.000. Nach dem WM aus der deutschen Fußballnationalmannschaft wird heftig diskutiert, wie es jetzt weitergehen soll. Viele fordern den Rücktritt von Bundestrainer Nagelsmann. Der hatte allerdings gestern direkt nach der Niederlage gegen Paraguay erklärt, er würde weitermachen, er habe noch 2 Jahre Vertrag.
12: Schauen wir mal, was wird. Jetzt das Rockantenne Hamburg-Wetter. Da haben wir Grau bis Sonne mit Wolken gemixt. Jetzt gerade eher freundlich bei uns über der Rock City. Hier und da auch noch leichte Schauer möglich, vor allem Richtung Abend. Da kommt ein bisschen was runter. 20 Grad messen wir im Schanzenviertel, 20 Grad auch in Rellingen, 21 Grad in Neumünster, in Schleswig-Holstein, wo ihr uns auch über DAB Plus hört. Und morgen ist das auch das Maximum, 21 Grad. Dazu Sonne, Wolken im Mix bzw. im Wechsel und nachmittags ortsweise Gewitter möglich.
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12: Stockender Verkehr auf der A1 Lübeck Richtung Hamburg zwischen Billstedt und Norderelbbrücke. 4 Kilometer sind das. Und auf der A7 Flensburg Richtung Hamburg, auch da 4 Kilometer stockend zwischen Dreieck Nordwest und Bahrenfeld. In der Gegenrichtung A7 Hannover Richtung Hamburg, da haben wir 3 Kilometer zwischen Fleestedt und Marmsdorf. Und da haben wir nämlich auch auf der A7 Hannover Richtung Hamburg die Ausfahrt Marmsdorf gesperrt wegen Reparaturarbeiten. Und in der gleichen Richtung Hannover Richtung Hamburg, das Horster Dreieck, da in der Überleitung zur A1 Richtung Bremen. Auch da ist wegen der Baustelle gesperrt bis Donnerstagabend 18 Uhr. Blitzer habt ihr auch gemeldet. Conny hat einen gesehen. Und zwar auf der A1 Bremen Richtung Hamburg. Da stehen sie auf dem Rastplatz Stillhorn. Und auf der Morfleter Straße wird geblitzt statt auswärts Höhe Berzeliusstraße. Da sind 50 erlaubt. Habt ihr noch ein Update? Gebt's gerne durch 0800 168 666. Gut und sicher fahrt euch.
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1: Es ist 1977 und eines der SETI-Teleskope der Ohio State University fängt ein Signal aus dem Sternbild Schütze auf. Es ist klarer als alles, was zuvor jemals aus den Sternen empfangen wurde. Tja, was jetzt vielleicht zuerst klingt wie der Anfang eines Science-Fiction-Streifens, ist tatsächlich die Inspiration für den Titel des 10. Albums von Muse, The Wow Signal. Und der Weltraum ist Programm. Elektronische Klangwelten mischen sich auf dem Album mit Gitarren und der Stimme von Matt Bellamy zu diesem einzigartigen Muse-Sound. Wie kaum eine andere Band haben die Briten es geschafft, ihr ganz eigenes Genre zu sein. Und das kommt auf The Wow Signal einfach raus. Wer jetzt allerdings meint, alles auf dem Album wäre irgendwie eine Soße, der hat damit weit gefehlt. Denn es wird wirklich eine Bandbreite geboten diesmal. Härtere Klänge wie die Wand von einem Song Unraveling. Bis hin zu beinahe schon so Indie-Dance-Nummern wie dem sphärischen Be With You. It's got to be with you. Muse sind einfach Muse und sie zeigen auch noch auf ihrem 10. Album, dass sie kreativ nach den Sternen greifen können. The Wow Signal ist unser Album der Woche hier auf Rockantenne Hamburg.

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8: Ich bin Arno Siegemund, es ist 14 Uhr. Guten Tag. In Neumünster in Schleswig-Holstein steht eine große Lagerhalle in Flammen. Die Feuerwehr ist mit bis zu 300 Kräften vor Ort. 4 Menschen wurden mit Rauchgasvergiftungen ins Krankenhaus gebracht. In der Halle sollen auch Akkus für E-Scooter gelagert sein. Die Bahnstrecke Hamburg-Kiel-Flensburg ist wegen des Brandes aktuell gesperrt. Die Bundesregierung will dafür sorgen, dass mehr leerstehende Gewerbeimmobilien zu Wohnraum werden. Das Bauministerium hat dazu ein neues Förderprogramm vorgestellt. Wer eine nicht genutzte Gewerbeimmobilie zu Wohnungen umbauen lässt, kann Geld vom Staat bekommen. Geplant ist, dass bis zu 30% der Umbaukosten übernommen werden, maximal 30.000 Euro pro neuer Wohneinheit. Dabei handelt es sich um einen Zuschuss, der nicht zurückgezahlt werden muss. Die Regierung stellt ihre Pläne für eine Sonderabgabe auf gezuckerte Getränke um und setzt stattdessen auf eine Zuckersteuer auf Limos und Colas. Grund sind verfassungsrechtliche Bedenken bei einer Abgabe. Die Steuer soll in 2 Jahren starten und rund 450 Millionen Euro pro Jahr für die gesetzlichen Krankenkassen bringen.

0: 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Achtung, liebe Autofahrer, auf der A23 Hamburg-Heide zwischen Schenefeld und Hanerau-Hademarschen. In beiden Richtungen gerade Rehe auf der Straße unterwegs. Achtung, A23 Hamburg-Heide zwischen Schenefeld und Hanerau-Hademarschen. Rehe auf dem Asphalt. Euch allen gute und sichere Fahrt.
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0: Andy Scott von The Sweet hat Geburtstag. Wir feiern ihn bei mir am Nachmittag. Der 30. Juni ist aber auch das Datum, an dem Kiss ihr Album Love Gun damals rausgebracht haben. Da könnt ihr euch auch schon mal auf einen schönen Song freuen. Und natürlich dürft ihr weiter rätseln, was kann die Frau von Muse-Bassist Chris gar nicht leiden. Hört euch seinen Satz nochmal in Ruhe an, rockantenne.hamburg oder in der App. Es warten 666 Euro auf euch. Freut mich, wenn ihr einschaltet. Der Homerun dann ab 15 Uhr hier auf Rockantenne Hamburg.
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0: Der Rockblock fulminant zu Ende gegangen hier mit den Rolling Stones auf Rockantenne Hamburg. Aber natürlich geht's weiter mit dem besten Rock Non-Stop. Mit Melissa Etheridge. Gleich um kurz nach drei im Home Run auf Rockantenne Hamburg.
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14: Ich bin Arno Siegemund, es ist 15 Uhr, guten Tag. Die norddeutsche Reisebranche blickt skeptisch auf die Sommersaison. Nach einer aktuellen Umfrage der IHK Nord rechnet mehr als jedes zweite Reisebüro und jeder zweite Veranstalter mit schlechteren Geschäften. Als größtes Risiko gelten die hohen Energie- und Rohstoffpreise. Viele Menschen könnten deshalb längere Fahrten etwa an die Nord- oder Ostsee meiden. Die IHK Nord fordert Entlastungen für die Branche. Die Deutsche Bahn muss Wettbewerbern im Fernverkehr künftig mindestens ein Viertel der Kapazitäten auf den Strecken überlassen. Das geht aus einem Beschluss der Bundesnetzagentur hervor. Damit entspricht die Behörde einer Forderung des italienischen Zugunternehmens Italo, das für 2028 den Markteintritt in Deutschland plant. Die Inflation in Deutschland hat an Tempo verloren. Im Juni lagen die Verbraucherpreise um 2,3% über dem Niveau des Vorjahresmonats, nach 2,6% im Mai, so das Statistische Bundesamt.
0: Gleich Classic Rock von Melissa Etheridge. Jetzt das Rockantenne Hamburg Wetter mit 24 Grad im Hammerpark und in Bendisdorf. 22 Grad aktuell in Hemdingen. Heute Nachmittag und am Abend müsst ihr noch mit Schauern und auch ganz vereinzelten Gewittern rechnen. Morgen am Schmittwoch auch erstmal Sonne und Wolken. Nachmittags wieder Gewitter möglich bis maximal 24 Grad.
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0: Stop and go sehe ich hier auf der A1 Lübeck in Richtung Hamburg zwischen Billstedt und Norderelbbrücke 2 Kilometer. 4 Kilometer sind es aktuell auf der A7 in Richtung Süden vor Bahrenfeld. Und eine Feuerwehrwarnung gibt es für Neumünster. Dort eine massive Rauchentwicklung im Ortsteil Wittdorf in Richtung Pattenstedt-Warsbeck ziehend. Bitte Fenster und Türen schließen, Lüftung abstellen, wenn ihr dort wohnt. Und 0800 168 666. Conny hat noch einen frischen Blitzer, auch heute wieder. Ich freue mich. Moin, Conny.
15: Moin, Lalo. Also ein Blitzanhänger, ein Schwarzer, der eigentlich in beide Richtungen blitzt. Der steht Zivilkingsallee, 200 Meter nach der Kreuzung Landwehr Richtung Horner Kreisel.
0: Gut gesehen, danke fürs Anrufen und gute Weiterfahrt, Conny.
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0: Moin.
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0: Elvis, heute hier in Hamburg gesehen, an einer Tankstelle. Was da los war, das erfahrt ihr gleich. Jetzt, wie versprochen, Classic Rock von Melissa Etheridge.
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0: Classic Rock von Dio. Rockantenne Hamburg hier mit dem besten Rock nonstop. Ich freue mich. Besuch im Studio. Kollege Julian, erzähl bitte, was du heute Vormittag Sagenhaftes erlebt hast. Moin.
1: Moin Lars. Du wirst es nicht glauben. Ich habe Elvis Presley gesehen, höchstpersönlich. Und er lebt.
0: Ja?
1: Tatsächlich.
0: Ich hab's immer gewusst. Erzähl, wo hast du ihn getroffen?
1: Ich fahre ja immer super gerne zu dieser Oldtimer-Tankstelle Brandshof. Da kann man schön Kaffee trinken. Mhm. Eine Tankstelle im Stile der 50er Jahre. Und auf einmal fährt ein totschicker, geleckter Cadillac vor und der Fahrer, der King of Rock'n'Roll. Da bin ich natürlich sofort hingelaufen und habe ihn gefragt, was er die vergangenen 50 Jahre so gemacht hat. Und ich glaube, er war genauso überrascht wie ich.
2: Oh, hello. I heard you were all Elvis fans here in Hamburg and came to do some live shows for you. I was on ice. I melted and now I'm back. You know, I'm thankful that I woke up in Hamburg and I'm ready to go.
1: Ja, er sagt, er sei die ganze Zeit eingefroren gewesen. Jetzt ist er hier bei uns in Hamburg wieder aufgetaut und das feiert er bald mit seiner eigenen Show mitten auf dem Kiez, nicht irgendwo.
2: At the St. Pauli Theater all throughout August and the first two weeks of September.
1: Elvis, die Show ab dem 5. August im St. Pauli Theater. Da haben sie heute ein bisschen Werbung für gemacht. Natürlich jetzt nicht mit dem echten Elvis, der ist leider wirklich im Rockhimmel. Aber mit dem großartigen Graham Patrick Doyle alias Elvis Presley. Der hat schon in Las Vegas die Bühne damit abgerissen. Dazu eine Top-Live-Band auf der Bühne, über 30 Rock'n'Roll-Klassiker an einem Abend. Ich glaube, das müssen wir uns aber mal ganz dick in den Kalender tragen, Lars.
0: Die wundersame Begegnung mit Elvis an einer Hamburger Tankstelle. Ihr seht sie auch auf unserer Rockantenne Hamburg Facebook und Instagram-Seite.
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0: Jetzt mit den New Radicals im Home Run.

0: Sum 41.
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0: Blondie. Und Alter Bridge. Immer der beste Rock Non-Stop für euch. Gleich zum Beispiel wieder um kurz nach 3:30 hier auf Rockantenne Hamburg.
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0: 15:30 Uhr, 3:30.
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0: Mit Stop and Go auf der A1 Lübeck Richtung Hamburg zwischen Billstedt und Norderelbbrücke 2 Kilometer. 4 Kilometer stockend aktuell auf der A7 Richtung Süden vor Bahrenfeld. Und die A25 ist auch wieder dabei in Richtung Geesthacht. 3 Kilometer stockend zwischen Auffahrt Dreieck Südost und Neu-Allermühl West. Und nach wie vor läuft der Feuerwehreinsatz in Neumünster-Wittorf in der Frangelstraße. Da steht eine Lagerhalle in Brand. Anwohner werden gebeten, Fenster und Türen geschlossen zu halten, Lüftung und Klimaanlagen abzuschalten. Und auch die Bahnstrecke ist betroffen zwischen Neumünster und Brockstedt gesperrt. Habt eine gute und sichere Fahrt, denn diesen Dienstagnachmittag von uns bekommt ihr den besten Rock nonstop. Natürlich jetzt Zeit für Blondie und Maria.

Classic Rock von Foreigner. Rockantenne Hamburg hier mit dem besten Rock nonstop. Und jetzt bekommt ihr die volle Ladung Kiss. Heute vor 49 Jahren, 30. Juni 1977, da kam ihr Album Love Gun raus. Aber da geht's nicht nur um Sex, Drugs und Rock'n'Roll, sondern auch um eine Nahtoderfahrung. Ace Frehley schreibt den Song Shock Me. Der handelt von einem Stromschlag, den er auf Tour erleidet. Glücklicherweise übersteht er ihn ohne schwerwiegende Folgen und kann am selben Abend sogar noch das geplante Konzert spielen. Shock Me, jetzt auf Rockantenne Hamburg, hier sind Kiss.

0: 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Hier kommt das nächste Brett auf Rock Antenne Hamburg.
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0: Der beste Rock Nonstop mit John Cougar. Hier ist der Home Run. Hier ist Rock Antenne Hamburg und gleich. Evanescence. Um kurz nach vier hier auf Rock Antenne Hamburg.
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0: Ich bin Arno Siegemund, es ist 16 Uhr, guten Tag. Die CO2-Emissionen in Hamburg sind im vergangenen Jahr wieder gestiegen. Nach einer ersten Schätzung der Umweltbehörde wurden rund 12,04 Millionen Tonnen ausgestoßen. Das sind etwa 2,6% mehr als im Jahr davor, aber immer noch 41,3% weniger als im Jahr 1990. Als Gründe nennt die Behörde kälteres Wetter mit mehr Heizbedarf, eine leichte wirtschaftliche Erholung und mehr Stromverbrauch durch E-Mobilität. Umweltsenatorin Fegebank spricht von einem Warnsignal und fordert mehr Unterstützung vom Bund für wirksamen Klimaschutz. Der Verfassungsschutz registriert in Deutschland deutlich mehr Extremisten, vor allem im rechten Spektrum. Im vergangenen Jahr gab es da ein Plus von gut 8.000 Personen, maßgeblich durch den Mitgliederzuwachs der AfD. Auch Linksextremismus und islamistische Szenen gewinnen an Dynamik, zunehmend auch bei Minderjährigen, oft durch Online-Radikalisierung, heißt es in dem Bericht. Innenminister Dobrindt fordert mehr Personaltechnik und Befugnisse für die Geheimdienste. Die Getränkewirtschaft protestiert gegen die geplante Zuckersteuer. In einem Brief appellieren mehr als 300 Firmen an die Bundesregierung und den Bundestag, zusätzliche Belastungen für die Unternehmen und Verbraucher zu vermeiden. Bei vielen Getränken sei außerdem der Zuckergehalt schon verringert worden. Gleich Evanescence, jetzt das Rockantenne Hamburg Wetter mit 25 Grad am Gänsemarkt, 24 in York und 23 aktuell in Lübeck. Heute Nachmittag und am Abend müsst ihr mit einzelnen Schauern vielleicht sogar auch mal einem Gewitter rechnen. Morgen am Schmittwoch erstmal Sonne und Wolken wechseln sich ab, nachmittags auch wieder Gewitter möglich und bis 24 Grad auch morgen so maximal.
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11: Achtung Highway Stars, jetzt auf der A7 in Richtung Hannover. Ein defektes Fahrzeug hier zwischen Bispingen und Schneverding. Auf der A1 Lübeck Richtung Hamburg, da staut sich das. 2 Kilometer zwischen Billstedt und Norderelbbrücke. Auf der A7 in Richtung Süden steht ihr vor Bahrenfeld etwa 4 Kilometer. Und 3 Kilometer, wenn ihr auf der A25 in Richtung Geesthacht unterwegs seid, zwischen Dreieck Südost und Neu-Allermöhl-West. Und danke Conny für den Blitzer, gesehen Sievekingsallee, kurz nach der Kreuzung Landwehr in Richtung Horner Kreisel fahrend. Gut und sicher fahren.
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11: Moin.
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11: Wir reisen mit euch um die ganze Welt, rocken all over the world. Und diesmal geht es gleich um Metal aus Schweden. Jetzt, wie versprochen, Evanescence für euch.
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0: Der beste Rock nonstop mit Måneskin. Rockantenne Hamburg hier. Achtung Autofahrer, jetzt in beiden Richtungen auf der A25. Hamburg-Geesthacht in Höhe aller Möhe. Gefahr in beiden Richtungen durch eine Entenfamilie dort auf der A25. Und jetzt?
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0: Parallel zur WM reisen wir mit euch rund um den Globus und der Kollege Alex Heger, der meldet sich heute aus Schweden.
2: Schwedenstahl beweist seit Jahrzehnten seine Qualität. Schweden-Metal genauso. In Flames treten bei jedem Volvo das Gaspedal durchs Bodenblech. Enemy halten sie sich die Stimmbänder mit schwedischer Stahlwolle geschmeidig. Und Amon Amarth liefern so harten Metal, da fliegt jedes Billy-Regal von der Wand. In Schweden weiß man einfach, wo der Verstärker den Lautstärkeregler hat. Das Maximum an Schwedenhaftigkeit, also Schwedizität, erreichen Sabaton. Sabaton kommen nämlich aus dem Örtchen Falun, wo auch die typisch schwedische rote Holzwandfarbe produziert wird. Nennt sich Falun Rot. Rötfärje. Wenn die schwedische Nationalmannschaft das in der Kabine vor dem Spiel hört, zur Motivation, dann sehe ich für den Gegner schwarz.
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0: ist heute wieder was los. Immer der beste Rock Non-Stop für euch. Mit Ike und Tina Turner.
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0: Blur. Und Nickelback. Gleich um kurz nach halb fünf. Im Home Run auf Rock Antenne Hamburg.
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0: 16.31 Uhr gleich.
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0: Achtung, noch immer in beiden Richtungen auf der A25. Eine Entenfamilie hier in Höhe Allermöhe. Achtung dort. Und vorsichtig fahren auch auf der A1 Bremen in Richtung Hamburg. Ist die Einfahrt vom Rastplatz Hittfeld Süd. Da steht ein defekter LKW. Der längste Stau heute Nachmittag auf der A7 in Richtung Süden. Bisschen mehr geworden jetzt. Vom Elbtunnel 7 Kilometer. Und 4 Kilometer stockend auf der A25 in Richtung Geesthacht vor Neu-Allermöhe West. Gute und sichere Fahrt wünschen wir euch in diesem Dienstagnachmittag mit dem besten Rock Nonstop. Nickelback jetzt auf Rockantenne Hamburg.

Der beste Rock nonstop mit Snow Patrol. Hier ist Rock Antenne Hamburg. Wir feiern heute mit euch gemeinsam Andy Scott von The Sweet. Happy Birthday. Er wird heute 77 Jahre alt. Wir haben schon großartige Songs heute gehört. In der Frühschicht lief Hellraiser. Heute Mittag Blockbusters. Großartig. Und ich habe jetzt diesen wunderbaren Classic Rock Song für euch. Wick, Wham, Bam. Hier sind einmal mehr The Sweet auf Rock Antenne Hamburg. Der beste Rock.

0: Yeah, Lenny Kravitz geht leider. Aber der beste Rock Nonstop bleibt hier auf Rock Antenne Hamburg. Gleich mit Classic Rock von AC/DC. Rock Antenne Hamburg hier, gleich wieder um kurz nach 5.
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0: Ich bin Musik im Mund, es ist 17 Uhr. Guten Tag. In Schleswig-Holstein sind für das nächste Jahr noch viele Plätze in Freiwilligendiensten frei. Grund ist unter anderem der G9-Übergang. Durch die Umstellung auf das neunjährige Gymnasium gibt es in diesem Jahr deutlich weniger Abiturienten. Die Einsatzmöglichkeiten reichen von Kitas, Altenpflege und Einrichtungen für Menschen mit Behinderungen über Museen, Theater und Sport bis hin zum Tier- und Umweltschutz. Vor der wichtigen Sitzung des Koalitionsausschusses zu Rente, Gesundheit, Pflege und einer großen Steuerreform morgen wächst der Druck aus Nordrhein-Westfalen. NRW-Ministerpräsident Wüst warnt, das Vertrauen der Menschen in die Handlungsfähigkeit des Staates stehe auf dem Spiel. Reformen müssten vor allem kleinere Einkommen sowie Länder und Kommunen im Blick haben, so der CDU-Politiker. Russland denkt wegen der Treibstoffknappheit im Land über Benzinimporte nach. Der Kreml hat jetzt Gespräche mit anderen Ländern dazu bestätigt. Hintergrund sind die ukrainischen Drohnenangriffe auf Raffinerien und Energieanlagen. In mehreren Regionen Russlands ist der Sprit inzwischen knapp geworden. Gleich Classic Rock von AC/DC. Jetzt das Rock Antenne Hamburg Wetter. Wird hier gerade ein bisschen dunkler über der City. Aktuell 25 Grad am Berliner Tor, 25 in Lüneburg und 23 Grad in Kaltenkirchen. Heute Nachmittag und am Abend müssen wir nämlich mit Schauern und auch vereinzelten Gewittern rechnen. Morgen erstmal wieder Sonne und Wolken. Auch morgen Nachmittag dann wieder Gewitter möglich bis 24 Grad.
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0: Nach wie vor vorsichtig, A1 Bremen Richtung Hamburg, Einfahrt vom Rastplatz Hittfeld Süd, ein defekter LKW dort. Dann staut es sich, A1 Lübeck Richtung Hamburg, 3 Kilometer zwischen Moorfleet und Norderelbbrücke. Auf der A7 in Richtung Süden, der längste Stau momentan mit 8 Kilometer vom Elbtunnel.
4: in der Gegenrichtung, A7 Richtung Norden vom Elbtunnel 3 Kilometer und dann noch die A25 in Richtung Geesthacht, 2 Kilometer stockend vor Neu-Alamöhr West. Wenn ihr auch noch was habt, kostenlos durchrufen unter der 0800 1068 666. Gute und sichere Fahrt. Irgendwas war doch noch. Genau, das war's. Das hatte ich vor.
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4: Moin, jetzt wie versprochen, AC/DC mit Hell's Bells.
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0: Das ging nochmal fantastisch los hier. AC/DC, der beste Rock nonstop auf Rockantenne Hamburg. Achtung, Autofahrer jetzt auf der A39 Hamburg in Richtung Lüneburg. Ein defektes Fahrzeug zwischen Maschen und Winsen-West. Achtung, da sind Menschen an der Fahrbahn zwischen Maschen und Winsen-West auf der A39 Hamburg in Richtung Lüneburg. Gut und sichere Fahrt.
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0: Jetzt mit 30 Seconds.

0: Der beste Rock Nonstop mit R.E.M. Hier ist der Home Run. 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
0: 666 Euro, wenn ihr rausbekommt, was die Frau von News-Bassist Chris absolut nicht leiden kann.
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0: Ja, Lösungsversuch heute Morgen in der Früh.

0: Fall. Ihr könnt euch diesen Ton von Bassist Chris beliebig häufig anhören bei uns auf der Website rockantenne.hamburg oder in der App. Und da tragt ihr dann euren Lösungsversuch ein. Und die nächste Lösungschance habt ihr schon in einer Stunde gegen 17:45 hier im Home Run.
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0: Und jetzt Busch im Home Run.

0: Sieger im Home Run. Mit dem besten Rock nonstop.
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0: Und von Bob zu Bad Religion. Und Alanis Morissette. Gleich für euch um kurz nach 5:30 hier auf Rock Antenne Hamburg. Wo sonst?
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0: Ganz genau, 17.30 Uhr, 5:30 jetzt.
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0: Achtung, wenn ihr uns auf der A1 Bremen in Richtung Hamburg hört, hier Spanngurte zwischen Stuckenborstel und Bokel. Fahrt auch vorsichtig auf der A25 Geesthacht in Richtung Hamburg. Hier liegen Gegenstände zwischen Kurslack und Bergedorf. Dann noch zwei Staus. A1 Lübeck Richtung Hamburg, zwischen Willstedt und Norderelbbrücke 3 Kilometer. Auf der A7 Richtung Süden vor Bahrenfeld steht hier 5 Kilometer. Und danke an Conny für den Blitzer gesehen. Sievekingsallee, kurz nach der Kreuzung Landwehr in Richtung Horner Kreisel wird geblitzt. Cool und sichere Fahrt. Hier kommt der beste Rock nonstop. Wir sind Bad Religion auf Rockantenne Hamburg.

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Und den nächsten Meilenstein gönnen wir uns jetzt. 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

0: Der beste Rock Nonstop mit Don Henley. Hier ist der Home Run, hier ist Rock Antenne Hamburg. Hört ihr auch noch gern ganze Alben? Also sich einfach Zeit nehmen, ein Album von Anfang bis Ende durchzuhören. Ich mag das nach wie vor. Und Chris, der Bassist von Muse, der freut sich ebenfalls, wenn wir uns dafür noch Zeit nehmen, auch für ihr neues Album von Muse.
1: You know, there is such this, you know, heavy emphasis on kind of streaming.
2: Jetzt, wo so viel gestreamt wird und es um einzelne Singles geht, hat sich die Wichtigkeit von ganzen Alben leider ein bisschen nach hinten verlagert. Das finde ich persönlich sehr schade, weil ich finde die Idee gut, dass ein Album ein alleinstehendes Kunstwerk sein kann. Wenn die Songs alle zueinander gehören und diesen Körper formen, der dadurch entsteht.
1: And they form part of this kind of bigger body of something.
0: The Wow Signal heißt das neue Album von Muse. Unser Album der Woche, und ich spiele euch jetzt nicht das ganze Album, das machen wir die ganze Woche über, so Tag für Tag, aber heute spiele ich euch mal diesen einzelnen Track. Oha, geht spacig los. Cryogen, Muse neu auf Rockantenne Hamburg. Hier sind die Gitarren jetzt.

0: Yeah, Soundgarden im Home Run auf Rock Antenne Hamburg. Weiter mit dem besten Rock Nonstop. It's my life, it's now. Gleich hört ihr Bon Jovi. Um kurz nach 6 hier auf Rock Antenne Hamburg.
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13: Ich bin Arno Siegemund, es ist 18 Uhr. Guten Abend. In einem Wald in Hamburg-Volksdorf ist es offenbar wegen Geldschulden zu einem versuchten Tötungsdelikt gekommen. Ein 17-Jähriger soll bereits am 19. Juni einen 18-Jährigen mit einem Messer mehrfach niedergestochen und den jungen Mann schwer verletzt haben. Der mutmaßliche Täter wurde jetzt am Samstag bei der Einreise mit dem Zug in Frankfurt an der Oder in Brandenburg festgenommen. Das Opfer schwebt laut Polizei nicht mehr in Lebensgefahr. Der Deutsche Fußballbund hat am Tag nach dem WM-Ausscheiden der deutschen Nationalmannschaft noch keine Entscheidung über die Zukunft von Julian Nagelsmann als Bundestrainer gefällt. Aber DFB-Präsident Bernd Neuendorf kündigte in einer Mitteilung eine Aufarbeitung in den nächsten Tagen an. Man könne nicht zur Tagesordnung übergehen, so der DFB-Präsident. Als möglicher Nagelsmann-Nachfolger gilt Jürgen Klopp. Ab dem 1. Juli, also ab morgen, gilt die neue Grundsicherung bei uns in Deutschland und die löst das Bürgergeld ab. Bundesarbeitsministerin Bass betont jetzt nochmal, dass die Grundsicherung ein wichtiges Zeichen gegen den Missbrauch von Sozialleistungen ist. Wer Hilfe brauche, müsse Hilfe erhalten, so Bass in der Neuen Osnabrücker Zeitung. Wer aber arbeiten könne, müsse sich um Arbeit bemühen.
0: Gleich Bon Jovi, jetzt das Rockantenne Hamburg-Wetter mit Regen, der heute Abend durchzieht. Bei aktuell 24 Grad am Rathausmarkt, 22 in Ahrensburg und in Hasefeld. Morgen am Schmittwoch auch mehr. Tagsüber erst Sonne und Wolken, ab nachmittags wieder Regen und auch Gewitter möglich bis 24 Grad.
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0: Achtung auf der A25, Geesthacht Richtung Hamburg. Hier liegen Gegenstände zwischen Kurs Lack und Bergedorf. Auf der A1 Lübeck Richtung Hamburg, da staut sich das noch. Etwa 2 Kilometer zwischen Billstedt und Norderelbbrücke. Länger braucht ihr auf der A7 in Richtung Süden. Vom Dreieck Nordwest bis zum Elbtunnel und auch noch danach bis Waltershof. Alles in allem 12 Kilometer auf der A7 in Richtung Süden. Haltet durch. In der Gegenrichtung A7 Richtung Norden vom Elbtunnel 3 Kilometer. Und Blitzer habt ihr gemeldet von der Sievekingsallee in Richtung Horner Kreisel. Gute und sichere Fahrt.
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0: Moin.
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0: Gleich wieder eure Chance auf 666 Euro bei Rock'n'Rubbel. Jetzt, wie versprochen, Bon Jovi.
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0: Ärzte, Toten Hosen, die Richtung, da kann ich mitsingen und das ist toll und das gefällt mir am besten.
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0: Auch heute wieder eine tragende Säule dieser Feierabendsendung, Billy Idol im Home Run. Und jetzt
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0: 666 Euro, wenn ihr rausbekommt, was die Frau von Muse-Bassist Chris absolut nicht leiden kann.
2: She absolutely hates them.
0: Hallo Laura in Dannenberg.
3: Hallo, moin moin.
0: Du hast dir diesen Satz von Chris auch schon häufiger angehört, ne?
3: Ja, ich habe ihn mir angehört auf der Website tatsächlich.
0: Sehr gut.
3: Und man fängt dann ja irgendwie an, so den Ton selber irgendwie verzogen so nachzumachen und zu gucken, passt das Wort, was man sich ausgedacht hat oder nicht.
0: Ja.
3: Und ich habe gedacht, vielleicht passt das einfach. Und deswegen habe ich meinen Tipp mal eingereicht, genau.
0: Dann hören wir uns das Original nochmal an.
2: My wife fucking, sorry, can I swear? She absolutely hates them.
3: Ja, also es scheint ja ein kurzes Wort zu sein aus meiner Sicht und ich habe einfach mal Vapes getippt, also diese komischen E-Zigaretten, die ich selber nicht benutze, aber ja, ich habe getippt Vapes. Irgendwie wenn so und dann kam das Wort bei mir raus.
0: Kannst du das nochmal machen?
3: Genau.
0: So, dann rubbel ich mal hier. Und sehen wir da was? Nein, die sind's nicht.
3: Gut,
0: aber toll,
3: okay,
0: was du dir für Gedanken gemacht hast. Und das wollen wir natürlich belohnen. Soll ich dir mal sagen, was du hier jetzt trotzdem bekommst?
3: Ja.
0: Ein rubbelloses Paket im Wert von 100 Euro.
3: Ganz stark, richtig geil.
0: Da hast du nochmal richtig die Chance auf ganz viel Kohle. Und du darfst dich natürlich gerne neu registrieren. Mal gucken, wie lange das hier läuft, ja?
3: Ja, ich mache nochmal meine komischen Geräusche und gucke, auf was ich dann komme.
0: Danke fürs Mitspielen. Schönen Abend. Ja.

0: Yeah. Guns N' Roses für euch hier im Homeland.
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0: Weiter mit dem besten Rock Nonstop. Der hört hier niemals auf. Classic Rock gleich. Von Creedence, Clearwater Revival. Und dann finde ich, hören wir mal Sheryl Crow. Gleich um kurz nach 6:30 auf Rock Antenne Hamburg.
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0: Kurz vor 6:30.
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0: Achtung, Highway Stars, einmal auf der A1 Bremen Richtung Hamburg. Hier der erste ungesicherte Unfall zwischen Stuppen-Borstel und Bokel. Und dann weiter auf der A1 Hamburg Richtung Lübeck. Noch ein Unfall, noch nicht abgesichert. Vorsichtig fahren auch hier zwischen Kreuz Ost und Basbüttel. In der Gegenrichtung A1 in Richtung Bremen, da staut es sich 2 Kilometer zwischen Norderelbbrücke und Stillhorn. Und auf der A7 in Richtung Süden vom Elbtunnel 7 Kilometer Stop and Go. Und auf der A7 ist auch richtig viel Wasser. Und zwar in beiden Richtungen vorsichtig fahren zwischen Elbtunnel und Waltershof. In beiden Richtungen Gefahr durch Aquaplaning dort auf der A7. Gut und sichere Fahrt in diesen Dienstagabend. Kommt noch einiges an Regen gerade runter. Ich hoffe, ihr seid trocken und hört den besten Rock nonstop. Jetzt mit Creedence Clearwater Revival im Home Run.

0: Der beste Rock nonstop mit Metallica.
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0: Die Sommerferien, sie rücken immer näher und eine tolle Art, Urlaub zu machen, ist ja so ein richtiger Roadtrip. Stellt euch vor, die Sonne scheint auf das Autodach, rechts und links wunderschöne Landschaften und im Auto, da laufen natürlich wir, Rockantenne Hamburg mit dem besten Rock nonstop. Und genau dafür habe ich jetzt Roadtrippin' von den Red Hot Chili Peppers. Darin geht es um einen Roadtrip und natürlich an der kalifornischen Küste entlang. Es geht um Freundschaft und einfach mal den Alltagsstress zu vergessen, zu entkommen. Akustischer Song, ohne Schlagzeug, ohne E-Gitarren. Jetzt für euch die Red Hot Chili Peppers.

0: Sehr lockere Sache. Die Red Hot Chili Peppers im Home Run.
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0: Yes! Der beste Rock Nonstop auf Rock Antenne Hamburg. Und gleich für euch Classic Rock von Queen. Am kurz nach 7 im Home Run auf Rock Antenne Hamburg. Und das geht morgen früh.
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0: Ich bin Arno Siegemund, es ist 19 Uhr. Guten Abend. Hamburgs rot-grüner Senat hat eine Woche nach seinen Haushaltsbeschlüssen ein erstes großes Investitionspaket aus dem Infrastruktursondervermögen des Bundes auf den Weg gebracht. So sollen knapp 500 Millionen Euro in 12 Projekte gesteckt werden, teilte die Finanzbehörde mit. Konkret geht es um 8 Schulbauten und den Neubau der Norddeutschen Akademie für Finanzen und Steuerrecht als Modellprojekt für den modularen Hochschulbau. Zudem soll in 3 Pilotprojekte zur Bereitstellung von Wohnraum für Auszubildende investiert werden. Julian Nagelsmann bekommt eine Schonfrist der DFB-Bosse, aber nach dem WM-Aus ist er nur noch ein Bundestrainer auf Abruf. Erst nach dem Heimflug der Mannschaft will der Deutsche Fußballbund eine Entscheidung treffen. Dazu DFB-Präsident Neuendorf.
7: In den kommenden Tagen, haben wir deswegen besprochen, werden wir uns zusammensetzen. Wir werden gemeinsam darüber sprechen, warum es uns nicht gelungen ist, unser Potenzial abzurufen, was durchaus vorhanden ist, warum wir den Erwartungen nicht gerecht geworden sind, die Fußball-Deutschland an uns hat. Und ich glaube, wir können nach so einem Turnier nicht einfach zur Tagesordnung übergehen. Wir müssen darüber sprechen, was die Gründe waren für dieses erneute frühe Ausscheiden bei einer Fußball-Weltmeisterschaft, das uns alle zutiefst bewegt.
0: DFB-Präsident Neuendorf. Der Verfassungsschutz registriert in Deutschland deutlich mehr Extremisten, vor allem im rechten Spektrum. Im vergangenen Jahr gab es da ein Plus von gut 8.000 Personen, maßgeblich durch den Mitgliederzuwachs der AfD. Auch Linksextremismus und islamistische Szenen gewinnen an Dynamik, zunehmend auch bei Minderjährigen, oft durch Online-Radikalisierung, heißt es in dem Bericht. Innenminister Dobrindt fordert mehr Personaltechnik und Befugnisse für die Geheimdienste. Gleich Classic Rock von Queen. Jetzt das Rock Antenne Hamburg Feierabendwetter mit Regen, der heute Abend noch durchzieht. Ganz vereinzelt sind auch Gewitter dabei. Aktuell 19 Grad am Eppendorfer Baum und in Uetersen. 23 Grad in Artlenburg. Morgen auch erstmal Sonne und Wolken. Ab nachmittags wieder Regen und auch Gewitter möglich. Morgen bis 24 Grad.
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0: Stichwort Regen, da ist einiges runtergekommen. Achtung, Aquaplaning-Gefahr, zum Beispiel auf der A7 zwischen Elbtunnel und Waltershof in beiden Richtungen. Auch auf der A261 in Höhe Töten sind Aquaplaning-Gefahr. Bitte auch vorsichtig fahren auf der A26 in Richtung Stade. Hier eine ungesicherte Unfallstelle zwischen York und Horneburg. Und wegen des Brandes der Lagerhalle in Neumünster im Ortsteil Wittdorf werden Anwohner noch immer gebeten, Fenster und Türen geschlossen zu halten, Lüftung und Klimaanlagen besser abzuschalten.
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0: Moin.
3: Mit Lalo.
0: Gleich wieder Rockin' All Over the World. Gleich geht es nach Schweden. Bester Metal aus Schweden. Jetzt, wie versprochen, bester Classic Rock hier aus der Spitaler Straße. Wie versprochen jetzt, Queen.
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0: Der beste Rock nonstop mit Fleetwood Mac. Hier ist der Home Run. Achtung Autofahrer, jetzt auf der A1 Hamburg in Richtung Lübeck zwischen Moorfleet und Billstedt. Da liegen Gegenstände auf der Fahrbahn.
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0: So viele tolle Länder mit unterschiedlichsten Bands haben wir schon kennengelernt jetzt während der WM musikalisch. Und heute meldet sich der Kollege Alex Heger aus Schweden.
2: Schwedenstahl beweist seit Jahrzehnten seine Qualität. Schweden Metal genauso. In Flames treten bei jedem Volvo das Gaspedal durchs Bodenblech. Arch Enemy halten sie sich die Stimmbänder mit schwedischer Stahlwolle geschmeidig. Und Amon Amarth liefern so harten Metal, da fliegt jedes Billy-Regal von der Wand. In Schweden weiß man einfach, wo der Verstärker den Lautstärkeregler hat. Das Maximum an Schwedenhaftigkeit, also Schwedizität, erreichen Sabaton. Sabaton kommen nämlich aus dem Örtchen Falun, wo auch die typisch schwedische rote Holzwandfarbe produziert wird. Nennt sich Falun Rot, Rötfärje. Wenn die schwedische Nationalmannschaft das in der Kabine vor dem Spiel hört, zur Motivation, dann sehe ich für den Gegner schwarz.
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0: The Cure im Home Run.
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0: Auch schön, The Offspring. Hier sind die guten Gitarren zu Hause bei Rock Antenne Hamburg. Und Lifehouse für euch. Der beste Rock nonstop. Gleich wieder um kurz nach 7:30.
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0: 19.30 Uhr, 7:30.
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0: Achtung, auf der A1 Hamburg Richtung Lübeck zwischen Moorfleet und Bill steht noch immer Gegenstände dort. Und vorsichtig fahren auf der A7 Richtung Norden zwischen Bahrenfeld und Volkspark. Ein defektes Fahrzeug. In der Gegenrichtung, da staut es sich noch, A7 Richtung Süden vom Elbtunnel 3 Kilometer. Und hinterm Elbtunnel viel Wasser auf der Fahrbahn zwischen Waltershof und Elbtunnel. Achtung, Aquaplaning-Gefahr dort auf der A7. Genauso auf der A261 Buchholzer Dreieck in Höhe Tötensen, Aquaplaning-Gefahr. Gute und sichere Fahrt mit dem besten Rock Nonstop, The Offspring. The Offspring, jetzt im Home Run auf Rock Antenne Hamburg. Dann mach mal lauter hier.

0: Der beste Rock nonstop mit Deep Purple. Rockantenne Hamburg hier, Dienstagabend gleich ab 8. Wie sich das gehört, der Kollege Frank Stengle mit den Classic-Perlen. Heute mit Night Ranger. Saga sind mit dabei. Und Firehouse. 2 Stunden feinste Classic-Perlen. Gleich ab 8 hier auf Rockantenne Hamburg. Viel Spaß.
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2: Ich bin Arno Siegemund, es ist 20 Uhr, guten Abend. In Schleswig-Holstein sind für das nächste Jahr noch viele Plätze in Freiwilligendiensten frei. Grund ist unter anderem der G9-Übergang. Durch die Umstellung auf das neunjährige Gymnasium gibt es in diesem Jahr deutlich weniger Abiturienten. Die Einsatzmöglichkeiten reichen von Kitas, Altenpflege und Einrichtungen für Menschen mit Behinderungen über Museen, Theater und Sport bis hin zum Tier- und Umweltschutz. Der Deutsche Fußballbund hat am Tag nach dem WM-Ausscheiden der deutschen Nationalmannschaft noch keine Entscheidung über die Zukunft von Julian Nagelsmann als Bundestrainer gefällt. Aber DFB-Präsident Bernd Neuendorf kündigte in einer Mitteilung eine Aufarbeitung in den nächsten Tagen an. Man könne nicht zur Tagesordnung übergehen, so der DFB-Präsident. Als möglicher Nagelsmann-Nachfolger gilt Jürgen Klopp. Der Verfassungsschutz registriert in Deutschland deutlich mehr Extremisten, vor allem im rechten Spektrum. Im vergangenen Jahr gab es da ein Plus von gut 8.000 Personen, maßgeblich durch den Mitgliederzuwachs der AfD. Auch Linksextremismus und islamistische Szenen gewinnen an Dynamik, zunehmend auch bei Minderjährigen, oft durch Online-Radikalisierung, heißt es in dem Bericht. Innenminister Dobrindt fordert mehr Personaltechnik und Befugnisse für die Geheimdienste.
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3: Kurz nach 8 am Dienstagabend. Los geht's mit der Extraportion Classic-Perlen und Frank Stengel. Wir starten in der Bay Area von San Francisco. 1974 gründete Sänger und Gitarrist Dave Manicetti die Band Yesterday and Today. Unter diesem Namen erschienen zwei Alben, bevor sie den Namen in Y&T verkürzten. Ihr kommerzieller Erfolg begann 1984 mit dem Album In Rock We Trust. Der größte Single-Hit und bis dato größte Rockklassiker folgte ein Jahr später mit dem Album Down for the Count und der Hymne Summertime Girls. Der Song fand in diversen Baywatch-Folgen Verwendung und ist bis heute eines der Markenzeichen der Band. Auch wenn Dave Manicetti das einzig noch lebende Gründungsmitglied ist, sind Y&T bis heute auf Tournee und überzeugen immer noch bei ihren Live-Performances. In ihrer jetzt gut 50-jährigen Karriere hat die Band 13 Studio- und 5 Live-Alben veröffentlicht. Hier sind Y&T mit ihrer Classic-Perle Summertime Girls.

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1: Wir feiern heute unseren ersten Geburtstag mit dem am 30. Juni 1949 im walisischen Wrexham geborenen Gitarristen, Songwriter und Produzenten James Paul Andrew David, genannt Andy Scott. Der Leadgitarrist der Glamrock-Legenden von Sweet wird heute sportliche 77 Jahre. Dazu erstmal Happy Rocking Birthday. Nach der Schule absolvierte er eine Banklehre, danach begann allerdings seine Karriere als Musiker. Nach diversen Bands stieß Scott 1970 auf eine Anzeige in der britischen Musikerzeitung Melody Maker, in der ein Gitarrist für eine vielversprechende Band gesucht wurde. Es war der Anfang von The Sweet und zusammen mit Sänger Brian Connolly, Bassist Steve Priest und Mick Tucker am Schlagzeug wurden sie zu Glam-Rock-Legenden mit unzähligen Nummer-1-Hits. 1978 wurden die Auseinandersetzungen mit Sänger Brian Connolly zu groß und er wurde von der Band gefeuert. Der Erfolg von Andy Scott und dem Rest der Band ging zurück. Ein Jahr später die Auflösung und 1985 kam es dann zur Wiedervereinigung durch Andy Scott und Mick Tucker. Nach dem Ausscheiden von Tucker 91 änderte sich der Bandname zunächst in Andy Scott Sweet. Die Besetzung änderte sich von nun an häufig, einzig Andy Scott war ständiges Mitglied der Band. Inzwischen nennen sie sich wieder Sweet und sind weiter auf Tour. 2009 wurde bei Andy Scott Prostatakrebs diagnostiziert, den er nach entsprechender Behandlung überstand. Danach engagierte er sich für die Früherkennung und Bekämpfung der Krankheit. So war er beispielsweise ein Hauptorganisator des ersten Charity-Konzerts Rock Against Cancer in All Cannings im Mai 2012. Mit dabei waren damals Brian May und Mitch Ure. Jetzt einer meiner Meinung nach besten Songs von Sweet in der Albumversion aus dem 78er Level-Headed Album Sweet mit ihrer Classic-Perle Love is Like Oxygen.

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3: Wenn es eine Tradition in der kanadischen Rockmusik gibt, dann die der weiblichen Rockstimmen. Über Jahrzehnte hinweg gab es sie immer wieder, bemerkenswerte Stimmen wie die von Lee Aaron, Belinda Metz, Hollywoods Darby Mills, Seth Jordan, Del Bello oder Alana Miles. Und dazu gehört auch Lydia Taylor. Die aus Mississauga stammende Sängerin war in ihrer Highschool-Zeit in mehreren Bands und zog 1978 nach Toronto. Sie machte sich sehr schnell einen hervorragenden Namen und galt als einer der heißesten Newcomer in der Musikszene von Ontario. Der Weg zum ersten Plattenvertrag war damit geebnet und im Sommer 79 erschien ihr selbstbetiteltes Debütalbum. Bei diesen Aufnahmen begann ihre Zusammenarbeit mit Gitarrist Richard Switzewitz, mit dem sie all ihren weiteren musikalischen Weg bestritt. Durch ihre erste komplette Kanada-Tournee kristallisierte sich eine echte Band heraus, mit der sie dann in die legendären Phase One Studios in Toronto ging, um jetzt als Lydia Taylor Band ihr nächstes Album aufzunehmen. Anfang 81 veröffentlichte sie ihre als Lydia Taylor betitelte LP, die abermals von der Kritik hoch gelobt wurde. Es folgte eine weitere Tour durch Kanada, bevor sie im Herbst 82 wieder ins Studio ging. Ein Problem war allerdings die miserable finanzielle Situation ihres Plattenlabels. Trotzdem musste sie ihren bestehenden Vertrag erfüllen. Das Ergebnis war die 83er EP Bitch. Jetzt folgte einer der heißesten Tourneen des Jahres in Kanada. Unter dem Motto The Lock Up Your Sons Tour gab es geballte Frauenpower mit ihr, Lee Aaron, Hollywoods und Toronto sowie den Headpins mit Darby Mills. Lydia Taylor gewann anschließend den Juno Award als Most Promising Female Vocalist, verlor aber leider ihren Plattenvertrag. Mit den Jahren änderte sich auch die musikalische Landschaft und so beschloss Taylor Mitte der 80er dem Rock'n'Roll den Rücken zu kehren. Ein Song wird allerdings immer mit ihr verbunden sein. Er war sozusagen ihr Markenzeichen. Hier ist die Lydia Taylor Band mit ihrer Classic-Perle Bitch.

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1: Wir feiern den nächsten Geburtstag. Flotte 82 Jahre wird heute der am 30. Juni 1944 im englischen Chatham geborene australische Sänger Glenn Sherrock. Dazu erstmal Happy Rocking Birthday. Weltbekannt wurde er als Gründungsmitglied und Sänger der Little River Band. Die Little River Band oder kurz LRB wird heute als eine der erfolgreichsten australischen Bands betrachtet. 1954 wanderte die Familie von Glenn Sherrock von England nach Australien aus und Anfang der 60er gründete er seine erste Band. Nach verschiedenen Bandstationen lebte Sherrock auch wieder kurzzeitig in England, als er Mitte der 70er eine Anfrage von Beep Bertels erhielt. Dieser war dabei, eine neue Band zu gründen und zusammen mit Graham Gobble, Derek Pellegi sowie Sherrock entstanden Mississippi. Zurück in Australien benannten sie sich in Little River Band um. Für LRB schrieb Sherrock Hits wie Cool Change oder den australischen Nummer 1 Hit Help Is On Its Way. Anfang 82 verließ er die Band und sein Nachfolger wurde John Farnham. 6 Jahre später wurde er wieder Sänger bei LRB, doch die großen Erfolge waren leider Geschichte. 91 dann die endgültige Trennung und seitdem ist er überwiegend solo unterwegs. Zu seinem Ehrentag singt er den Geburtstagssong natürlich gleich selber, hier mit der Little River Band. Hier sind sie anno 77 mit ihrer Classic-Perle Happy Anniversary. Happy.

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4: Ich bin Fabian Schaffer. Nach dem bitteren WM-Aus für die deutsche Fußballnationalmannschaft hat sich der DFB bislang noch nicht zur Zukunft von Bundestrainer Julian Nagelsmann geäußert. Verbandschef Neuendorf.
5: Wir sind alle sehr enttäuscht. Wir wissen, dieses Abschneiden bei dieser Weltmeisterschaft entspricht nicht den Ansprüchen, die wir uns vor dem Turnier gegeben haben.
4: Und zum Tennis in Wimbledon ist French Open-Sieger Alexander Zverev in die zweite Runde eingezogen. Er bezwang den Belgier Alexander Bloks in 4 Sätzen. US-Präsident Trump hat vor dem obersten Gerichtshof eine Niederlage erlitten. Der Supreme Court erklärte Trumps Anordnung für unrechtmäßig, wonach in den Vereinigten Staaten geborene Kinder nicht mehr automatisch die Staatsbürgerschaft erhalten. Das oberste Gericht hatte zudem im Februar die meisten seiner Zölle für unrechtmäßig erklärt. Nach den tödlichen Schüssen auf 6 Menschen in einer Jugendhilfeeinrichtung in Stade hat das Amtsgericht Haftbefehl gegen den Tatverdächtigen erlassen. Der 45-Jährige soll gestern in einer Mutter-Kind-Wohngruppe 4 Frauen und 2 Männer getötet haben. Hintergrund der Tat ist nach bisherigen Erkenntnissen wahrscheinlich ein Sorgerechtsstreit. Das Bundeskartellamt will die Spritpreise nach dem Ende des Tankrabatts weiter beobachten. Der gilt ja nur noch heute. Unternehmen dürften die Situation nicht dazu nutzen, Preiserhöhungen vorzunehmen, die sich sachlich nicht rechtfertigen ließen, so Kartellamtschef Mund. Der Tankstellenverband BFT erwartet, dass die Spritpreise ab morgen steigen. Laut ADAC machen sie das schon seit heute.
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6: Zum Start in diese Stunde geht's nach Charlotte, North Carolina. Hier entstand 1989 die Band Firehouse, bestehend aus Sänger CJ Snare, Gitarrist Bill Laverty, Schlagzeuger Michael Foster und Perry Richardson am Bass. Die ersten Demos wurden tagsüber in Lavertys Schlafzimmer aufgenommen und abends spielte die Band Hotelshows. Im Dezember 89 flog Michael Kaplan von Epic Records nach Charlotte, um sich eine Firehouse-Show anzusehen, und sofort hatten sie den ersehnten Plattenvertrag in der Tasche. Das selbstbetitelte Debüt wurde 1990 veröffentlicht und erntete durchwegs super Kritiken mit jeder Menge Auszeichnungen in der Folge. Neben straightem Hardrock-Glam-Metal präsentierte die Band auch immer wieder überragende Powerballaden. Love of a Lifetime wurde zum größten Hit des Debüts und auch auf den folgenden Alben zeigten sie immer wieder ein besonderes Händchen für solche Kompositionen. Firehouse waren eine der wenigen Bands, die trotz der einsetzenden Grunge-Alternative-Welle noch immer Songs in die Charts brachten. Vor allem Asien wurde für die Band ein sehr erfolgreicher Markt. Sänger CJ Snare verstarb am 5. April 2024 und wurde inzwischen von Nate Pack, einem Teilnehmer bei American Idol, ersetzt. Vor ziemlich genau einem Jahr haben sie ihre erste Single Mighty Fine Lady mit dem neuen Mann am Mikro veröffentlicht. Wir gehen nochmal zurück zum 90er Debüt. Hier sind Firehouse mit ihrer Classic-Perle All She Wrote.

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1: Unser nächstes Geburtstagskind steht in den Startlöchern. Wir gratulieren einem der wohl weltbesten Bassisten, Stanley Clark, zu seinem 75. Am 30. Juni 1951 in Philadelphia geboren, zog er nach seinem Studium an der Philadelphia Academy of Music 1971 nach New York City. Hier arbeitete er unter anderem mit Jazzgrößen wie Art Blakey, Gil Evans, Stan Getz, Dexter Gordon, Joe Henderson, Aldi Meola und Horace Silver zusammen. Gleichzeitig trat er der von Chick Corea geleiteten Fusion-Band Return to Forever bei, die eine

Projekten veröffentlichte er auch etliche Soloalben und 2011 wurde er mit einem Grammy für das beste zeitgenössische Jazzalbum ausgezeichnet. 87 gründete er mit der Jazzsängerin Deborah Holland und dem ehemaligen The Police-Schlagzeuger Stuart Copeland die Band Animal Logic. Nach zwei Studioalben und einigen Singles gingen die Musiker Ende 91 wieder getrennte Wege. Ähnlich gestaltete sich die Zusammenarbeit mit Ausnahme-Keyboarder George Duke. Mit ihm veröffentlichte er zwischen 1981 und 90 drei Alben. Das erste erschien 1981 und nannte sich Clark Duke Project. Zwei absolute Virtuosen in einem Projekt, Happy Rocking Birthday Stanley Clark. Und hier ist er zusammen mit George Duke aus dieser 81er LP mit ihrer Classic-Perle Luai Luai.

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11: Wir sind in einer der kanadischen musikalischen Hauptstädte in Toronto. Und dort, Mitte der 70er, liegen die Wurzeln der Band Saga. Aus den Resten der beiden Bands Truck und Flood entstand Anfang 77 mit den Musikern Michael Sadler, den Brüdern Jim und Ian Crichton sowie Steve Nagus und Peter Rochon die Band Rockets. Stilistisch war die Band im Prog-Rock der 70er zu Hause. Jim Crichton hatte bereits seine eigenen Songs geschrieben und legte damit den Grundstein für Saga. Er bat Michael Sadler, einige dieser Songs für ihn einzusingen. Es entstanden etwa 20 Stücke aus der Feder von Crichton und Sadler, darunter spätere Hits wie Humble Stance und How Long. Während der Arbeit am Debütalbum legte die Band sich einen anderen Namen zu, da es bereits eine US-amerikanische Band namens Pockets gab. Jim Crichton war gerade dabei, die groben Umrisse der Chapters zu schreiben, eine ursprünglich auf 8 Kapitel geplante Geschichte, verteilt auf 4 Alben. Davon ließ er sich zu dem Namen Saga inspirieren. Schließlich veröffentlichten sie im Juni 78 ihr selbstbetiteltes Debütalbum. Während sich die Band in ihrer Heimat und in den USA anfangs noch schwer tat, stellten sich in Südamerika und in Europa und hier besonders in Deutschland erste Erfolge ein. Ihr viertes, das 81er Album Worlds Apart, brachte dann endlich den erhofften weltweiten Erfolg. Saga existiert bis heute und sie sind immer noch live auf deutschen Bühnen zu erleben. Wir gehen jetzt ins Jahr 1993. Damals erschien ihre 9. LP The Security of Illusion. Nach ihrem Ausstieg 1986 kehrten Keyboarder Jim Gilmour und Schlagzeuger Steve Nagus zur Band zurück. Die kommerziellen Erfolge waren zwar dünner gesät, trotz allem gab es immer wieder ausgezeichnete Songs auf den Alben. Einen davon gibt's jetzt, Saga aus The Security of Illusion mit ihrer Classic-Perle Once is Never Enough.

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1: Auch sie hatten ihre große Zeit in den 80ern und sie kommen aus San Francisco. Jack Blades, Kelly Keegi und Brad Gillis waren bis 79 Mitglieder einer Popband namens Rubicon. Später stießen Keyboarder Alan Fitzgerald und Gitarrist Jeff Watson dazu, um für die unter dem Namen Ranger neu gegründeten Band spielen zu können. Ranger spielten melodischen Hardrock. Der Name der Band musste 82 auf Betreiben einer Country-Formation gleichen Namens in Night Ranger abgeändert werden. Im gleichen Jahr erschien ihr Debütalbum Dawn Patrol und keine 12 Monate später Album Nummer 2 Midnight Madness mit der Powerballade Sister Christian, ihrem bis dato größten Hit. Night Ranger hatten ihre Nische mit einer Symbiose zwischen harter Rockmusik und balladesken Hymnen gefunden. Dieses Image pflegten sie besonders mit Frauenschwarm Jack Blades. Mit ihrem 1988 erschienenen 5. Album Man in Motion begannen die Spannungen mit der Plattenfirma und auch innerhalb der Band. MCA wollte Night Ranger zu balladeskeren, weicheren Songs drängen, während die Band lieber wieder zu alten, rockigen Formen zurückfinden wollte. Während der Aufnahmen des Albums verließ Keyboarder Alan Fitzgerald Night Ranger und danach ging Jack Blades, um zusammen mit Tommy Shaw von Styx und Ted Nugent die ziemlich erfolgreichen Damn Yankees zu gründen. Trotz aller Nebenprojekte besteht Night Ranger bis zum heutigen Tage und ein brandneues Album ist bereits angekündigt. Wir gehen jetzt nochmal ins Jahr 88 zum Man in Motion Album. Gleich noch Night Ranger mit ihrer Classic-Perle Reason to Be. Tja, das war's dann auch schon wieder. Die Extraportion Gassi-Perlen mit Frank Stengle. Ich wünsche noch einen schönen Abend, kommt gut durch die Woche. Ciao und bye bye und nicht vergessen, keep rockin'.

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7: Ich bin Joshua Heise. Der Tankrabatt gilt ja nur noch bis Mitternacht, aber laut ADAC sind die Spritpreise schon am Mittag um bis zu 24 Cent pro Liter nach oben gesprungen, obwohl der Rohölpreis zuletzt gefallen ist. Der ADAC hält den Anstieg für nicht gerechtfertigt und vermutet, dass die Mineralölkonzerne die bevorstehende Steuererhöhung bereits eingepreist haben. Nach den tödlichen Schüssen in einer Jugendhilfeeinrichtung im niedersächsischen Stade sitzt der mutmaßliche Täter in Untersuchungshaft. Das Amtsgericht erließ Haftbefehl wegen des Verdachts des sechsfachen Mordes. Laut Staatsanwaltschaft soll der 45-Jährige während eines Termins zum Sorgerecht für seine 3 Monate alte Tochter plötzlich das Feuer auf Mitarbeiter der Einrichtung und des Jugendamts eröffnet haben. Altkanzlerin Merkel hat ihr offizielles Porträt für die Galerie im Kanzleramt vorgestellt. Das Gemälde eines deutsch-französischen Künstlers wurde zunächst im Berliner Bode-Museum enthüllt und soll im Oktober als Leihgabe ins Kanzleramt kommen. Das Bild zeigt Merkel im Stehen mit blauem Blazer vor goldbraunem Hintergrund. Bleibt Julian Nagelsmann Fußball-Bundestrainer? Die Entscheidung darüber wird der DFB wohl erst nach der Rückkehr des Teams nach Deutschland verkünden. DFB-Präsident Neuendorf:
8: In den kommenden Tagen, haben wir deswegen besprochen, werden wir uns zusammensetzen. Wir werden gemeinsam darüber sprechen, warum es uns nicht gelungen ist, unser Potenzial abzurufen, was durchaus vorhanden ist, warum wir den Erwartungen nicht gerecht geworden sind, die Fußball Deutschland an uns hat, die wir an uns selber haben. Und ich glaube, wir können nach so einem Turnier nicht einfach zur Tagesordnung übergehen.
7: Und zum Tennis. In Wimbledon ist Alexander Zverev nach einem 4-Satz-Sieg gegen den Belgier Alexander Bloks in die 2. Runde eingezogen.
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0: 1. Juli, Debbie Harry hat Geburtstag, John Farnham hat Geburtstag und ihr ja vielleicht auch. Dann feiern wir alle zusammen hier im Home Run mit dem besten Rock nonstop. Und hier kümmern wir uns mittwochs auch immer um den Rocknachwuchs aus dem Norden.
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0: Das sind unsere Dirty 30, eure Chance als Band mit eurem Song hier im Radio zu laufen. 15 Uhr geht's los, der Home Run hier auf Rockantenne Hamburg.
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5: Ich bin Joshua Heise. Kurz vor dem Ende des Tankrabatts ziehen die Spritpreise bereits kräftig an. Laut ADAC war Super E10 am Mittag im Schnitt mehr als 20 Cent pro Liter teurer, Diesel sogar 24 Cent. Zoe Tassovali berichtet.
6: Der ADAC hält die aktuellen Preisaufschläge trotzdem für nicht gerechtfertigt. Die Ölpreise seien zuletzt gesunken. Trotzdem hätten die Mineralölkonzerne die höhere Steuer offenbar schon vor dem offiziellen Ende des Tankrabatts eingepreist. Für Mittwochmittag rechnen Experten damit, dass die Spritpreise noch stärker steigen. Das Bundeskartellamt hat angekündigt, überzogene Erhöhungen genau zu prüfen.
5: Schlecht für die Bahn, aber gut für uns. Die Bundesnetzagentur hat entschieden, dass die Deutsche Bahn im Fernverkehr künftig mindestens ein Viertel der Kapazitäten auf hochfrequentierten Strecken an andere Unternehmen vergeben muss. Die Behörde verspricht sich dadurch günstigere Tickets. Vorausgegangen war eine Beschwerde des italienischen Zugunternehmens Italo, das ab 2028 in den deutschen Markt eintreten will. Inmitten der Verzweiflung gibt es in Venezuela immer noch kleine Hoffnungsschimmer. Knapp eine Woche nach den schlimmen Erdbeben werden immer noch Überlebende aus den Trümmern geborgen. Jordanische Helfer bargen etwa ein dreijähriges Kind in der Hauptstadt Caracas. Unterdessen ist die Zahl der Toten auf über 1.900 angestiegen. Tausende werden noch vermisst. Wer in den USA geboren wird, ist Amerikaner. Und das bleibt auch so, hat der Supreme Court entschieden. Grundlage ist die US-Verfassung, in der das Geburtsrecht genauso formuliert ist. US-Präsident Trump hatte per Dekret verfügt, dass die Staatsbürgerschaft nicht anerkannt werden soll, wenn kein Elternteil US-Bürger ist oder einen dauerhaften Aufenthaltstitel hat.
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1: Es ist 1977 und eines der SETI-Teleskope der Ohio State University fängt ein Signal aus dem Sternbild Schütze auf. Es ist klarer als alles, was zuvor jemals aus den Sternen empfangen wurde. Tja, was jetzt vielleicht zuerst klingt wie der Anfang eines Science-Fiction-Streifens, ist tatsächlich die Inspiration für den Titel des 10. Albums von Muse, The Wow Signal. Und der Weltraum ist Programm. Elektronische Klangwelten mischen sich auf dem Album mit Gitarren und der Stimme von Matt Bellamy zu diesem einzigartigen Muse-Sound. Wie kaum eine andere Band haben die Briten es geschafft, ihr ganz eigenes Genre zu sein. Und das kommt auf The Wow Signal einfach raus. Wer jetzt allerdings meint, alles auf dem Album wäre irgendwie eine Soße, der hat damit weit gefehlt. Denn es wird wirklich eine Bandbreite geboten diesmal. Härtere Klänge wie die Wand von einem Song Unraveling. Bis hin zu beinahe schon so Indie-Dance-Nummern wie dem sphärischen Be With You. It's got to be with you. Muse sind einfach Muse und sie zeigen auch noch auf ihrem 10. Album, dass sie kreativ nach den Sternen greifen können. The Wow Signal ist unser Album der Woche hier auf Rockantenne Hamburg.

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4: Ich bin Joshua Heise. Mit dem Schlag der Uhr um Mitternacht ist der Tankrabatt offiziell Geschichte. Die von der Bundesregierung beschlossene Steuersenkung auf Spritpreise um rund 17 Cent ist abgelaufen. Schon am Mittag hatte sich gezeigt, dass die Tankstellen die Preise ordentlich angehoben haben, trotz zuletzt günstigerer Rohölpreise. Die Union gewinnt beim Thema politische Kompetenz leicht dazu. Das zeigt das aktuelle RTL-NTV-Trendbarometer. Demnach sehen 14% die Union bei der Lösung der Probleme im Land vorne. Die AfD kommt auf 12%. Zoe Tassovali berichtet.
5: Bei der Sonntagsfrage bleibt die AfD trotz leichter Verluste mit 26% klar vorne. Die Union kommt auf 22% und kann ihren kleinen Vorsprung beim Thema politische Kompetenz bisher also nicht in bessere Umfragewerte ummünzen. Auffällig ist außerdem das große Misstrauen vieler Menschen. Mehr als jeder Zweite traut aktuell keiner Partei zu, die Probleme im Land zu lösen.
4: Stehend im leuchtend blauen Blazer vor goldblauem Hintergrund, aber ohne Raute. So wird Altkanzlerin Merkel in ihrem offiziellen Staatsporträt für die Galerie im Kanzleramt gezeigt. Gemalt hat das Bild der erst 28-jährige Deutsch-Franzose Jérémie Kerrat. Erstmal ist das Gemälde im Berliner Bode-Museum zu sehen. Im Oktober soll es als Leihgabe an Regierungschef Merz für das Kanzleramt übergeben werden. Der US-Supreme Court hat die Obergrenze bei der Wahlkampffinanzierung abgeschafft. Die Beschränkung sei unvereinbar mit der Meinungsfreiheit, sagten die vorrangig konservativen Richter zur Begründung. Durch die Lockerung können Parteien und Kandidaten künftig unbegrenzt viel Geld in ihren Wahlkampf pumpen. Kritiker warnen, dass dadurch reiche Geldgeber mehr Einfluss bekommen.
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1: Es ist 1977 und eines der SETI-Teleskope der Ohio State University fängt ein Signal aus dem Sternbild Schütze auf. Es ist klarer als alles, was zuvor jemals aus den Sternen empfangen wurde. Tja, was jetzt vielleicht zuerst klingt wie der Anfang eines Science-Fiction-Streifens, ist tatsächlich die Inspiration für den Titel des 10. Albums von Muse, The Wow Signal. Und der Weltraum ist Programm. Elektronische Klangwelten mischen sich auf dem Album mit Gitarren und der Stimme von Matt Bellamy zu diesem einzigartigen Muse-Sound. Wie kaum eine andere Band haben die Briten es geschafft, ihr ganz eigenes Genre zu sein. Und das kommt auf The Wow Signal einfach raus. Wer jetzt allerdings meint, alles auf dem Album wäre irgendwie eine Soße, der hat damit weit gefehlt. Denn es wird wirklich eine Bandbreite geboten diesmal. Härtere Klänge wie die Wand von einem Song Unraveling. Bis hin zu beinahe schon so Indie-Dance-Nummern wie dem sphärischen Be With You. It's got to be with you. Muse sind einfach Muse und sie zeigen auch noch auf ihrem 10. Album, dass sie kreativ nach den Sternen greifen können. The Wow Signal ist unser Album der Woche hier auf Rockantenne Hamburg.

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3: Ich bin Joshua Heise. Um Mitternacht ist der Tankrabatt ausgelaufen und das sorgt in der Opposition für Unmut. Die Regierung lasse Millionen Menschen sowie kleine und mittlere Unternehmen im Regen stehen, kritisierte Linken-Fraktionsvorsitzende Reicheneck bei T-Online. Der Grünen-Politiker Al-Wazir fügte hinzu, dass der Tankrabatt schon vor 4 Jahren nicht klug gewesen sei und schlug eine Senkung der Stromsteuer für alle vor. Hat Wirtschaftsministerin Reiche Gastbeiträge in Zeitungen von KI schreiben lassen? Recherchen des Spiegels und des Online-Portals The Pioneer deuten zumindest darauf hin. Reiches Ministerium erklärte, KI sei in der Politik ein alltägliches Werkzeug geworden. Wie viel Reiche selbst geschrieben habe, blieb unbeantwortet. Zuletzt waren Digitalminister Wildberger und Thüringens Ministerpräsident Vogt für den Einsatz von KI in die Kritik geraten. Erneute Klatsche für US-Präsident Trump. Das oberste Gericht hat entschieden, dass das sogenannte Geburtsrecht weiterhin gilt. Tina Eck berichtet.
4: Es war eine von Präsident Trumps wichtigsten Herzensangelegenheiten, das sogenannte Geburtsrecht abzuschaffen. Ein verfassungsmäßig verankertes Gesetz, das Babys, die in den USA geboren werden, automatisch die amerikanische Staatsbürgerschaft zuerkennt. Für Trump ist das eine herbe Niederlage, denn nach seiner Meinung wird diese Regelung von illegalen Einwanderern und Asylsuchenden ausgenutzt.
3: Jungen Fans war er vor allem als Gellert Grindelwald im 7. Harry Potter Film bekannt, der älteren Generation als Nazi-General Vogel in Indiana Jones und der letzte Kreuzzug. Der britische Schauspieler Michael Byrne ist tot. Wie britische Medien berichten, starb der 82-Jährige bereits am 20. Juni in seiner Heimatstadt London. Zur Todesursache wurde nichts bekannt.
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4: Ich bin Joshua Heise. In Berlin geht es heute heiß her. Die Spitzen von Union und SPD wollen ihr Reformpaket finalisieren. Die Eckpunkte: Steuerentlastungen für kleine und mittlere Unternehmen, Arbeitsmarktreformen, Rente, Gesundheit und Pflege. Bevor beraten wird, ist aber noch NATO-Generalsekretär Rütte zu Gast in der Kabinettssitzung. Hier wird es wohl um die Verteidigung gehen. Altkanzlerin Merkel hat ihr offizielles Porträt für die Galerie im Kanzleramt vorgestellt. Das Gemälde eines deutsch-französischen Künstlers wurde zunächst im Berliner Bode-Museum enthüllt und soll im Oktober